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1: Nach einer kühlen Nacht mit Tiefstemperaturen von bis zu 0 Grad bringt der Dienstag viele Wolken mit sich. Am Morgen liegen die Temperaturen nämlich bei etwa 3 Grad in Blumberg und in Tuttlingen, 1 Grad in Föhringen und 4 Grad in Glatten. Im Laufe des Tages steigen die Temperaturen dann auf bis zu 15 Grad.
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2: Ich bin David Riemer. Bundespräsident Steinmeier will den früheren rheinland-pfälzischen Ministerpräsidenten Schweizer am Nachmittag zum neuen Arbeitsminister ernennen. Vorher solle die bisherige Ministerin Baas ihre Entlassungsurkunde erhalten, teilte das Bundespräsidialamt mit. Baas hatte gestern nach einem Trauerfall in der Familie und öffentlichen Angriffen gegen sie ihren sofortigen Rücktritt erklärt. Bevor Schweizer das Ministerium übernehmen kann, muss er im Bundestag noch vereidigt werden. Spott und Beschimpfungen, kompromittierende Posts. Schon Kinder und Jugendliche haben unter solchen Attacken in sozialen Netzwerken zu leiden. Das Bündnis gegen Cybermobbing stellt heute Ergebnisse zur aktuellen Entwicklung vor.
3: Ausschluss aus dem Klassenchat bei WhatsApp, KI-generierte Deepfakes bei TikTok oder der gehässige Kommentar auf der Gaming-Plattform. Cybermobbing gegen Kinder und Jugendliche hat sich zu einem Dauerproblem entwickelt. Mit teilweise gravierenden Folgen für die Betroffenen. Angstreaktionen, Wut, psychischer Stress bis hin zu Suizid. Suizidgedanken bestimmen oftmals das Leben der Opfer. Das Bündnis gegen Cybermobbing fordert deshalb schon länger mehr Aufklärung. Auch müssten Täter und Täterinnen deutlich stärker zur Verantwortung gezogen werden. Tanja Wagner, Nachrichtenredaktion.
2: In einer Höhle auf der italienischen Mittelmeerinsel Sardinien sitzt ein Höhlenforscher tief unter der Erde fest. Nach mehr als 27 Stunden konnte der 31 Jahre alte Mann von einem Bergungsteam gerettet werden.
4: Endlich Licht und frische Luft. Der Forscher, ein Italiener, wurde sofort von Medizinern hier gecheckt und dann in ein Krankenhaus geflogen. In 10 Metern Tiefe saß er in der Falle. Es war dunkel und kalt. Ein Hangrutsch hatte den Höhleneingang komplett verschüttet. Nur im Schneckentempo konnten sich die Retter zu dem Mann vorarbeiten, räumten Steine und Geröll per Hand beiseite. Es war eine unglaubliche Aktion, sagte ein Sprecher des Bergungsteams aus Italien, Claudia Wächter.
2: Eine groß angelegte Cyberattacke hat Kühlanlagen in den Märkten von mehreren großen französischen Lebensmittelhandelsketten gestört. Den Hackern sei es gelungen, Kühl- und Gefrierschränke in den Auftaumodus umzustellen, sagte ein Sprecher der Handelsgruppe, zu der die Supermärkte Intermarché und Netto gehören. Medienberichten zufolge sollen weitere Ketten betroffen sein. Lebensmittel müssen weggeworfen werden, der Schaden könnte immens sein, die Staatsanwaltschaft ermittelt.
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1: Nach einer kühlen Nacht mit Tiefstemperaturen von bis zu 0 Grad bringt der Dienstag viele Wolken mit sich. Am Morgen liegen die Temperaturen nämlich bei etwa 3 Grad in Blumberg und in Tuttlingen, 1 Grad in Vöhringen und 4 Grad in Glatten. Im Laufe des Tages steigen die Temperaturen dann auf bis zu 15 Grad.
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2: Ich bin David Riemer. Bundespräsident Steinmeier will den früheren rheinland-pfälzischen Ministerpräsidenten Schweiz am Nachmittag zum neuen Arbeitsminister ernennen. Vorher solle die bisherige Ministerin Baas ihre Entlassungsurkunde erhalten, teilte das Bundespräsidialamt mit. Baas hatte gestern nach einem Trauerfall in der Familie und öffentlichen Angriffen gegen sie ihren sofortigen Rücktritt erklärt. Bevor Schweizer das Ministerium übernehmen kann, muss er im Bundestag noch vereidigt werden. Wer sein Auto reparieren lassen muss, zahlt für Ersatzteile immer mehr. Innerhalb von 10 Jahren sind die Preise im Schnitt um mehr als 80% gestiegen, deutlich stärker als die allgemeine Inflation. Das treibt nach Angaben der Versicherungswirtschaft auch die Reparaturkosten und damit die Schadenkosten nach oben.
3: Besonders teuer sind sichtbare Karosserieteile wie Türen, Kotflügel oder Außenspiegel. Ein Grund dafür ist laut Versicherungsverband der sogenannte Designschutz. Er verhindert bislang oft, dass unabhängige Hersteller optisch identische Ersatzteile anbieten dürfen. Genau das will die EU aber ändern. Bestimmte Reparaturteile sollen künftig vom Designschutz ausgenommen werden. Das könnte für mehr Wettbewerb sorgen und Reparaturen für Autofahrer günstiger machen. Thomas Bleskin, Nachrichtenredaktion.
2: Papst Leo soll heute für eine Operation einer Lunge in eine Klinik in Rom aufgenommen werden. Das teilte der Heilige Stuhl mit. Dort soll Leo ein bei Untersuchungen entdeckter Knoten in der Lunge entfernt werden. Ob die OP noch heute stattfindet, ist noch offen.
4: Leo selbst gibt sich hier zuversichtlich. Der Knoten sei im Frühstadium entdeckt worden und er wird auch kommenden Monat nach Südamerika reisen, sagte er. Doch ob das so klappt, wird sich wohl erst nach der OP zeigen, wenn seine Ärzte mehr über diesen Lungenknoten wissen. Stand jetzt wird Leo etwa eine Woche hier in der Klinik bleiben und überall auf der Welt beten Menschen für ihn, bang. Ausgerechnet Leo, der bisher immer so fit und sportlich wirkte. Aus Rom, Claudia Wächter.
2: US-Präsident Trump sieht im Ukraine-Krieg vor allem Präsident Zelensky in der Pflicht, eine Einigung mit Russland zu erreichen. Kritik an Russlands Verstößen gegen die vereinbarte Waffenruhe wies Trump zurück. Er sagte, es habe Verstöße auf beiden Seiten gegeben. Russlands Präsident Putin sei seiner Meinung nach sogar stärker an einer Einigung interessiert als Zelensky.
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1: Nach einer kühlen Nacht mit Tiefstemperaturen von bis zu 0 Grad bringt der Dienstag viele Wolken mit sich. Am Morgen liegen die Temperaturen nämlich bei etwa 3 Grad in Blumberg und in Tuttlingen, 1 Grad in Vöhringen und 4 Grad in Glatten. Im Laufe des Tages steigen die Temperaturen dann auf bis zu 15 Grad.
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2: Ich bin David Riemer. Unionsfraktionschef Frei ist überzeugt, dass die Koalition bei den anstehenden Reformen gemeinsame Lösungen finden wird. Das gelte auch nach dem Rücktritt von Arbeitsministerin Baas, sagte er im Ersten. Sowohl Union als auch SPD wüssten, dass sie ihre selbst gesteckten Ziele noch nicht erreicht hätten. Die Ergebnisse müssten deutlich besser werden und im Alltag der Menschen spürbar sein, sagte Frei. Die Deutsche Bahn will mit mehr Verbindungen ins Ausland sowie einer weiteren Sprinterlinie punkten. Mit dem Fahrplanwechsel heute hat der Konzern dann täglich mehr als 320 Fahrten mit über 10.000 Zielen außerhalb Deutschlands im Angebot. Die Tickets sind ab morgen erhältlich.
3: Bahn zu fahren soll sparen, neben teurem Sprit auch Zeit. Dafür baut die Bahn vor allem nach Italien, Frankreich, Österreich und Dänemark ihre Verbindung aus. So geht's etwa direkt von München in nur 6,5 Stunden nach Mailand. Eine mit gut 5 Stunden besonders schnelle Sprinterstrecke richtet die Bahn innerhalb Deutschlands zwischen Hamburg und München ein. Andernorts stoppen Baustellen Bahnreisende dagegen aus. So verlängert sich die Fahrzeit zwischen Berlin und Hannover aufgrund von Umleitungen um 80 Minuten auf 3 Stunden. Tanja Wagner, Nachrichtenredaktion.
2: Der aus der Erfolgsserie Breaking Bad bekannte US-Schauspieler R.J. Mitty ist im Alter von nur 34 Jahren gestorben. Er sei gestern in Brownsville im US-Bundesstaat Texas tot aufgefunden worden. Das berichten mehrere US-Medien unter Berufung auf sein Management und örtliche Behörden. Zur Todesursache wurde nichts mitgeteilt. Mitty war mit der Bewegungsstörung Zerebralparese zur Welt gekommen. Zum Sport. Alexander Zverev wird erstmals die Nummer 1 der Tennis-Weltrangliste. Nach der Niederlage von Carlos Alcaraz in Shanghai steht fest, dass der 29-Jährige in den kommenden Wochen an die Spitze rückt.
4: Für Zverev ist es die Krönung einer Saison mit 2 Grand-Slam-Titeln bei den US Open und den French Open. Außerdem stand er im Wimbledon-Finale. Nach seiner schweren Knöchelverletzung von 2022 hat er sich damit bis ganz nach oben gearbeitet. Offen ist nur noch, wann er die Nummer 1 übernimmt. Frühestens könnte das am 2. November passieren, abhängig davon, wie weit Zverev bei den Turnieren in Shanghai und Wien kommt. Ursula Winkler, Nachrichtenredaktion.
2: Erster und letzter deutscher Tennis-Weltranglisten-Erster war Boris Becker.
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1: Guten Morgen und herzlich willkommen an diesem Dienstag. Wir starten mit einer Frau, die schon vor über 40 Jahren wusste, was gute Musik ausmacht. Joan Jett, I love Rock'n'Roll. Und genau das machen wir heute auch. Schön, dass ihr dabei seid. Let's go. Das ist der Dienstagmorgen.

0: Wunderschönen guten Morgen zusammen, Antenne 1, Neckarburg Rock und Pop. Und wir haben ja gerade erst die Tage über unsere Haustiere gesprochen. Es war Welthundetag am Samstag und ihr konntet euch melden, was denn euer Tier schon so ausgeheckt hat. Über die 0172 577 16 77, Biggie.
1: Hallo, Susanka, Biggie hier. Ja, mein Hund hat es auch mal fertig gebracht, mir eine Pizza zu klauen. Und zwar folgendes: Ich habe eine Pizza gekauft, die war gefroren und nicht vorgebacken, also total roh. Ich habe die also jetzt ausgepackt, auf der Ofen drauf, habe den Raum vielleicht für so 10 Minuten verlassen. Als ich wiederkomme, ist die Pizza weg und mein Hund liegt ganz normal in seinem Körble. Und ich habe dann in der ganzen Wohnung oder quasi in der Küche und im Wohnzimmer meine Pizza gesucht, weil ich wusste, ich bin ja allein. Und irgendwann habe ich dann gesehen, dass es tatsächlich das Blech unterm Sofa war. Und die Pizza war komplett gefruttert.
0: Herrlich, habt ihr auch solche Stories? Meldet euch auch gerne jetzt per Sprachnachricht. Schönen guten Morgen zusammen.

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1: Heute hängen viele Wolken am Himmel. Die Temperaturen liegen aktuell bei etwa 5 Grad in Bräunlingen und in Schramberg, 4 Grad in Denkingen und 4 Grad in Balingen. Wir erwarten Höchsttemperaturen von bis zu 15 Grad und morgen wird es dann wieder etwas sonniger mit Höchsttemperaturen von bis zu 18 Grad.
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2: Ich bin Diana Kramer. Der Rücktritt von Arbeitsministerin und SPD-Co-Chefin Bärbel Baas von ihren Ämtern löst Schockwellen im politischen Berlin aus. Die Unruhe in der schwarz-roten Koalition wird dadurch nicht gerade kleiner. Und bei der SPD geht die Suche nach einer Nachfolge für die Parteispitze gerade erst los.
3: Der Chef der Jusos Türmer sieht in der geplanten Neuordnung der SPD-Spitze eine Chance für einen umfassenden Neustart der Partei. Die SPD brauche wieder einen Plan und Ideen für die Zukunft sowie glaubwürdige Köpfe, sagte er dem RND. Die gesamte Parteispitze soll auf einem Bundesparteitag zum Jahreswechsel neu gewählt werden. Ob Lars Klingbeil erneut als Parteichef kandidiert, ist noch offen, er klebe aber nicht an seinem Amt. Es gehe um die bestmögliche Aufstellung, sagte er am Abend. David Riemer, Nachrichtenredaktion.
2: Die Deutsche Bahn baut ihre internationalen Verbindungen ab Mitte Dezember weiter aus. Dann gibt es täglich mehr als 320 Fahrten ins europäische Ausland, 20 mehr als bisher. Neu ist auch eine besonders schnelle Verbindung zwischen Hamburg und München. Der Sprinter fährt dreimal täglich und braucht 5 Stunden 20. Die Preise im Fernverkehr bleiben unverändert. Tickets für den neuen Fahrplan sind ab morgen erhältlich. Spott und Beschimpfungen, kompromittierende Posts. Schon Kinder und Jugendliche haben unter solchen Attacken in sozialen Netzwerken zu leiden. Das Bündnis gegen Cybermobbing stellt in Berlin heute Ergebnisse zur aktuellen Entwicklung vor.
4: Ausschluss aus dem Klassenchat bei WhatsApp, KI-generierte Deepfakes bei TikTok oder der gehässige Kommentar auf der Gaming-Plattform. Cybermobbing gegen Kinder und Jugendliche hat sich zu einem Dauerproblem entwickelt, mit teilweise gravierenden Folgen für die Betroffenen. Angstreaktionen, Wut, psychischer Stress bis hin zu Suizidgedanken bestimmen oftmals das Leben der Opfer. Das Bündnis gegen Cybermobbing fordert deshalb schon länger mehr Aufklärung. Auch müssten Täter und Täterinnen deutlich stärker zur Verantwortung gezogen werden. Tanja Wagner, Nachrichtenredaktion.
2: Zum Sport. Alexander Zverev wird in den kommenden Wochen erstmals in seiner Karriere die Nummer 1 der Tenniswelt. Durch das vorzeitige Aus von Carlos Alcaraz beim ATP-Turnier in Shanghai wird Zverev, der in diesem Jahr die French Open und die US Open gewonnen hat, spätestens zum Saisonende auf Platz 1 der Weltrangliste stehen. Als einzigen Deutschen bei den Männern ist das bisher Boris Becker gelungen.
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5: Mit Leda Schaffer, schönen guten Morgen. Auf dem Münsterplatz in Villingen ist ab heute ein besonderer Helfer unterwegs. Ein KI-gesteuerter Kehrroboter soll dort selbstständig für saubere Wege sorgen. 2 Wochen lang testet die Stadt, wie gut das funktioniert. Der Roboter erkennt Hindernisse und weicht Menschen und Tieren automatisch aus. Baden-Württembergs Wirtschaftsministerin Hofmeister Kraut und Handwerkspräsident Reichholz sind mit einer Delegation nach Rumänien gereist. Im Mittelpunkt stehen die Bauwirtschaft und die Digitalisierung im Handwerk. Geplant sind Unternehmensbesuche sowie Gespräche zwischen deutschen und rumänischen Handwerksbetrieben.
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1: Auf den Straßen ist es ruhig, ihr habt eine Freifahrt.
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1: Es steht ein Blitzeranhänger in Rottweil beim Kaufland Richtung Villingen-Schwenningen. Beim Kaufland auf der rechten Seite, kurz vor der Parkplatzeinfahrt im Gebüsch, wird geblitzt. Und Achtung, hier ist immer noch 40 erlaubt. Und der nächste Blitzeranhänger steht bei Margrethausen, Ortseingang von Lautlingen her kommend. Und das ist eine 30er-Zone. Falls ihr uns weitere Staus oder Blitzer melden wollt, dann schreibt uns per WhatsApp unter 0172 577 1677.
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6: Wunderschönen guten Morgen. Schön, dass wir zusammen in diesen Dienstag starten. Und wir sind es gewohnt, dass es eine Regelmäßigkeit hier gibt. Das Tagebuch der großen Hits natürlich auch gleich wieder nach den nächsten beiden Hits. Und damit schönen guten Morgen zusammen.

0: Schönen guten Morgen, falls ihr gerade aus dem Bett gekrochen seid. Willkommen im Club der Frühaufsteher, also Kaffee in die Hand und Radio lauter. Jetzt schauen wir ins Tagebuch der großen Hits.
1: 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Black sind mit Wonderful Life.

Colin Wernkamp ist am Boden angekommen. Er ist 24 Jahre alt, seine Mutter ist schwer krank. Seine erste Ehe geht gerade in die Brüche und es kommt zur regelrechten Schlammschlacht. Er hat keinen Job, kein Geld, wohnt bei Freunden. Sein Label hat ihn fallen gelassen. Man glaubt nicht mehr an ihn und seine Musik. Man hat es versucht, aber es sollte einfach nicht sein. Aber gerade hier am Boden, wenn alles verloren scheint, hat man die Freiheit, neu zu starten. Colin hat Zeit. Wie gesagt, er hat keinen Job. Und natürlich ist alles richtig doof gerade, aber es ist schon irgendwie so doof, dass er eigentlich nur darüber lachen kann. Und aus genau dieser Stimmung heraus schreibt er einige Songs. Traurige Songs, die aber auch irgendwie ironisch und lustig zugleich sind. Also genau diese Stimmung widerspiegeln, in der er sich gerade befindet. Und mit einem dieser Songs landet er seinen größten Hit.

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Schönen guten Morgen, das ist Antenne 1 Neckarburg Rock und Pop und es gibt Songs, da reichen die ersten paar Töne und man ist sofort wieder in den 90ern. Roxette können das besonders gut. Marie Fredriksson und Per Gessle waren damals ja praktisch Dauergäste in den Charts und Spending My Time, das ist so ein Song, der ganz ohne großes Spektakel auskommt. Eine wunderschöne Ballade über das Vermissen, Liebeskummer und das Gefühl, dass die Zeit einfach nicht vergehen will. Kommt aus dem Jahr 1991 und kriegt ihr jetzt. Hier sind Roxette für diesen Dienstagmorgen.

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13: Heute hängen viele Wolken am Himmel. Die Temperaturen liegen aktuell bei etwa 5 Grad in Bräunlingen und in Schramberg, 4 Grad in Denkingen und 4 Grad in Balingen. Wir erwarten Höchsttemperaturen von bis zu 15 Grad und morgen wird es dann wieder etwas sonniger mit Höchsttemperaturen von bis zu 18 Grad.
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14: Mit Lena Schaffer. Schönen guten Morgen. Über 6 Millionen Euro fließen jetzt vom Land nach Schramberg. Mit dem Geld soll die Kläranlage umgebaut und erweitert werden. Auch das Abwasser aus Tannenbronn wird dort künftig gereinigt. Das soll die Wasserqualität der Schildach verbessern. In Schwenningen wird ab morgen ein Stück Gehweg auf Vordermann gebracht. In der Mozartstraße verschwinden rund 45 Meter Schotterweg unter einer Asphaltdecke. Die Stadt hat dafür bereits Halteverbote eingerichtet. Geparkte Autos müssen also rechtzeitig weg. Mit einem symbolischen Baggerbiss hat die Deutsche Bahn gestern gemeinsam mit vielen Partnern mit dem Bau des Pfaffensteigtunnels begonnen. Er soll laut der Bahn ab 2033 die Gäubahn aus und in Richtung Zürich mit der Infrastruktur von Stuttgart 21 verbinden. Neben Bahnchefin Palla war auch Bundesverkehrsminister Bilger mit dabei. Er ist froh, dass es mit dem Bau jetzt losgeht.
15: Wirklich die Chance auf den Gäubahnausbau, auf den Baden-Württemberg jahrzehntelang gewartet hat, mit besseren Verbindungen Richtung Süden. Eine sehr gute Lösung hier am Flughafen, auch mehr Stabilität im Netz, weil wir S-Bahnverkehr und regionalen Fernverkehr entzerren können. Gute Anbindung an den Stuttgarter Hauptbahnhof, also ich freue mich.
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16: Auf den Straßen ist es ruhig, ihr habt eine Freifahrt.
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13: Es steht ein Blitzeranhänger in Rottweil beim Kaufland Richtung Villingen-Schwenningen. Beim Kaufland auf der rechten Seite, kurz vor der Parkplatzeinfahrt im Gebüsch, wird geblitzt. Und Achtung, hier ist immer noch 40 erlaubt. Und der nächste Blitzeranhänger steht beim Margrethausen Ortseingang von Lautlingen her kommend. Und das ist eine 30er-Zone. Falls ihr uns weitere Staus oder Blitzer melden wollt, dann schreibt uns per WhatsApp unter 0172 577 1677.
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16: Rockt dein Radio, das ist unsere neue Aktion. Schönen guten Morgen zusammen. Wir testen, ob ihr auch den richtigen Radiosender drin habt, so wie jetzt gerade, und verschenken Kleinigkeiten an euch. Also, wie das Ganze funktioniert und wo ihr auf uns treffen könnt, das hört ihr gleich nach den nächsten beiden Hits.

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0: Euch einen schönen guten Morgen zusammen und gleich Janis Joplin bei uns. Me and Bobby Mackie.
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0: Schönen Start in diesen Tag. Das ist Antenne 1 Neckarburg Rock und Pop. Und jetzt kommt Daniel aus Zimmern. Der hat uns eine Nachricht geschickt. Guten Morgen zusammen. Ich wollte eigentlich längst auf dem Weg zur Arbeit sein, aber mein Auto hat heute Morgen beschlossen, dass es keinen Dienstag mag. Es springt nicht mehr an. Deswegen muss ich zwangsläufig jetzt Homeoffice machen, aber kann euch dafür hören. Ganz liebe Grüße zurück, mein Lieber. Und wenn ihr auch gerade zu Hause seid im Homeoffice, schickt uns doch auch gerne eine Nachricht.
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1: Heute hängen viele Wolken am Himmel. Die Temperaturen liegen aktuell bei etwa 5 Grad in Bräunlingen und in Schramberg, 4 Grad in Denkingen und 4 Grad in Balingen. Wir erwarten Höchsttemperaturen von bis zu 15 Grad und morgen wird es dann wieder etwas sonniger mit Höchsttemperaturen von bis zu 18 Grad.
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2: Ich bin Diana Kramer. Einen Tag nach dem Rücktritt von Bärbel Baas wird Bundespräsident Frank-Walter Steinmeier heute Nachmittag den früheren rheinland-pfälzischen Ministerpräsidenten Alexander Schweizer zum neuen Arbeitsminister ernennen. Vorher soll Baas ihre Entlassungsurkunde erhalten. Sie hatte gestern nach einem Trauerfall in der Familie und öffentlichen Angriffen gegen sie ihren Rücktritt erklärt.
3: Schweizer steht vor großen Herausforderungen, vor allem bei der geplanten Rentenreform. Hier gibt es innerhalb der Koalition noch zahlreiche offene Fragen. Allerdings auch bei der Pflege, der Arbeitszeit und der Steuerpolitik sind sich Union und SPD uneinig. Gleichzeitig muss die SPD ihre gesamte Parteispitze neu aufstellen. Auch Kanzler Merz steht wegen seiner Autoritätsverluste und der Wahlniederlagen seiner Partei enorm unter Druck. David Riemer, Nachrichtenredaktion.
2: Die deutsche Wirtschaft wird laut Internationalem Währungsfonds im laufenden Jahr deutlich stärker zulegen als gedacht. 2026 dürfte das Wachstum mit 1,3% nun fast doppelt so stark ausfallen wie noch im Juli erwartet. Für das kommende Jahr rechnet der IWF nun mit einem Plus von 1,1%. Die Bundesregierung hatte in der vergangenen Woche genau die gleichen Prognosen veröffentlicht und den Optimismus mit der überraschend starken Widerstandsfähigkeit der deutschen Wirtschaft begründet. Papst Leo XIV. Soll heute im Laufe des späten Vormittags für eine Operation an der Lunge in die Gemelli-Klinik in Rom aufgenommen werden. Dort soll ihm ein Knoten in der Lunge entfernt werden.
4: Leo selbst gibt sich hier zuversichtlich, der Knoten sei im Frühstadium entdeckt worden und er wird auch kommenden Monat nach Südamerika reisen, sagte er. Doch ob das so klappt, wird sich wohl erst nach der OP zeigen, wenn seine Ärzte mehr über diesen Lungenknoten wissen. Stand jetzt wird Leo etwa eine Woche hier in der Klinik bleiben und überall auf der Welt beten Menschen für ihn, bangen. Ausgerechnet Leo, der bisher immer so fit und sportlich wirkte. Claudia Wächter, Rom.
2: Die Weinlese in Deutschland fällt in diesem Jahr wohl so niedrig aus wie zuletzt 2010. Das Deutsche Weininstitut geht in einer ersten Prognose davon aus, dass die Menge rund 20% unter dem 10-jährigen Durchschnitt liegt. Viele Trauben seien durch die Trockenheit im Sommer klein geblieben. Trotz der geringeren Menge werden aber Spitzenqualitäten beim Wein erwartet.
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5: Mit Leda Schaffer, schönen guten Morgen. Auf dem Münsterplatz in Villingen ist ab heute ein besonderer Helfer unterwegs. Ein KI-gesteuerter Kehrroboter soll dort selbstständig für saubere Wege sorgen. 2 Wochen lang testet die Stadt, wie gut das funktioniert. Der Roboter erkennt Hindernisse und weicht Menschen und Tieren automatisch aus. Baden-Württembergs Wirtschaftsministerin Hofmeister Kraut und Handwerkspräsident Reichholz sind mit einer Delegation nach Rumänien gereist. Im Mittelpunkt stehen die Bauwirtschaft und die Digitalisierung im Handwerk. Geplant sind Unternehmensbesuche sowie Gespräche zwischen deutschen und rumänischen Handwerksbetrieben.
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6: Auf den Straßen ist es ruhig, ihr habt eine freie Fahrt.
0: Achtung, die neuesten Blitzer.
6: Es steht ein Blitzeranhänger bei Villingen Richtung Schwenningen auf der Steige und hier ist Tempo 70 erlaubt. Dann ein weiterer Blitzeranhänger in Rottweil. Die hintere Schramberger Straße Richtung Zimmern ob Rottweil, das ist ungefähr nach der Tankstelle und auch nach dem Kreisverkehr. Auf der rechten Seite wird hier geblitzt. Falls ihr uns weitere Staus oder Blitzer melden wollt, dann schreibt uns doch gerne per WhatsApp unter 0172 577 16 77.
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5: Euch einen schönen Start in diesen Tag. Und es gibt ja ungeschriebene Gesetze im Alltag, also Dinge, die muss man eigentlich niemandem mehr erklären. Zum Beispiel erst die Menschen aus dem Zug aussteigen lassen, bevor man selber reingeht. Was ist es denn bei euch? Über was regt ihr euch denn im Alltag noch so auf, wenn die anderen es einfach nicht verstehen? Meldet euch über die 0172 577 16 77. Wir reden gleich drüber.

0: Spencer Davis Group ist das Keep on Running. Guten Morgen zusammen und gleich U2, Where the Streets Have No Name.
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0: Ungeschriebene Gesetze. Ich frage euch nach denen, die ihr kennt. 0172 577 1677. Wie zum Beispiel auf der Rolltreppe rechts stehen, links gehen, an der Kasse im Supermarkt nicht vordrängeln oder wenn jemand Fotos macht, nicht einfach durchs Bild laufen. Welche ungeschriebene Gesetze im Alltag kennt ihr denn noch? Jetzt spreche ich mit Stefan aus Merklingen. Hi Stefan.
2: Hallo Susanka, grüße dich.
0: Sag mal, was gibt's bei dir so im Alltag, worüber du dich aufregst?
2: Ich bin ja in einer großen Familie mit vier Kindern zu Hause und da gibt es schon im Alltag das eine oder andere, wo ich mich aufregen kann. Ich könnte dir mal ein Beispiel machen, wenn man das Toilettenpapier falsch rum aufhängt.
0: Ja!
2: Kennst du das?
0: Ja, natürlich. Oh, das ärgert mich auch total. Das ist halt so eine familiäre Nummer, ne? Ja. Mhm. Wer ist der Verdächtige bei dir?
2: Alle. Es gibt noch eine Steigerung.
0: Bitte.
2: Ja, genau. Toilettenpapier leer und man lässt dann die Pappe hängen.
0: Ja, das ist wirklich doof.
2: Das ist das Allerbeste.
0: Also rund ums Badezimmer muss ich was überlegen. Na klar, da gibt es 100 Streitpunkte, die man so auch mit einem Partner haben kann. Also,
2: der Klassiker?
0: Ja.
2: Weißt du?
0: Zahnpastatube nicht zumachen, klar.
2: Genau, ja.
0: Oder auch einfach, ja, T-Shirts, Unterwäsche, wenn man in die Dusche springt, einfach auf den Boden knallen. Man ist ja im Hotel.
2: Ja. Ja, bei mir ist es so, meine Frau räumt es nicht weg. Ich komme dann morgens ins Bad und da liegt immer noch meine Socken auf dem Boden.
0: Ah, das ist eine Frechheit. Stefan, dann grüß mir jetzt ganz besonders deine Frau, deine Kids, dein Klopapier zu Hause und dir noch einen schönen Tag.
2: Dir auch.

Das ist Antenne 1 Neckarburg Rock und Pop. Jetzt mit Alanis Morissette. Und die hat sich ja nie besonders darum gekümmert, was andere von ihr erwarten. Und das macht sie bis heute nicht. 2026 ist für sie ein ziemlich spannendes Jahr. Sie wurde in die Songwriters Hall of Fame aufgenommen. Und am 6. November erscheint sogar ein Weihnachtsalbum von ihr. Good Weather for Immaculate Conception. Bisschen sperrig der Titel, aber wir freuen uns drauf. Weihnachtsmusik von Alanis Morissette, mal was Neues in diesem Jahr. Jetzt aber erstmal altbewährtes aus dem Jahr 2012. Hier ist Guardian.

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16: Heute hängen viele Wolken am Himmel. Die Temperaturen liegen aktuell bei etwa 5 Grad in Bräunlingen und in Schramberg, 4 Grad in Denkingen und 4 Grad in Balingen. Wir erwarten Höchsttemperaturen von bis zu 15 Grad und morgen wird es dann wieder etwas sonniger mit Höchsttemperaturen von bis zu 18 Grad.
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17: Mit Lena Schaffer. Schönen guten Morgen. Über 6 Millionen Euro fließen jetzt vom Land nach Schramberg. Mit dem Geld soll die Kläranlage umgebaut und erweitert werden. Auch das Abwasser aus Tannenbronn wird dort künftig gereinigt. Das soll die Wasserqualität der Schildach verbessern. In Schwenningen wird ab morgen ein Stück Gehweg auf Vordermann gebracht. In der Mozartstraße verschwinden rund 45 Meter Schotterweg unter einer Asphaltdecke. Die Stadt hat dafür bereits Halteverbote eingerichtet. Geparkte Autos müssen also rechtzeitig weg. Mit einem symbolischen Baggerbiss hat die Deutsche Bahn gestern gemeinsam mit vielen Partnern mit dem Bau des Pfaffensteigtunnels begonnen. Er soll laut der Bahn ab 2033 die Gäubahn aus und in Richtung Zürich mit der Infrastruktur von Stuttgart 21 verbinden. Neben Bahnchefin Palla war auch Bundesverkehrsminister Bilger mit dabei. Er ist froh, dass es mit dem Bau jetzt losgeht.
18: Wirklich die Chance auf einen Gäubahnausbau, auf den Baden-Württemberg jahrzehntelang gewartet hat, mit besseren Verbindungen Richtung Süden. Eine sehr gute Lösung hier am Flughafen, auch mehr Stabilität im Netz, weil wir S-Bahnverkehr und regionalen Fernverkehr entzerren können. Gute Anbindung an den Stuttgarter Hauptbahnhof, also ich freue mich.
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19: Auf den Straßen ist es ruhig, ihr habt eine freie Fahrt.
15: Achtung, den neuesten Blitzer.
19: Es steht ein Blitzeranhänger bei Villingen Richtung Schwenningen auf der Steige und hier ist Tempo 70 erlaubt. Dann ein weiterer Blitzeranhänger in Rottweil. Die hintere Schramberger Straße Richtung Zimmern ob Rottweil, das ist ungefähr nach der Tankstelle und auch nach dem Kreisverkehr. Auf der rechten Seite wird hier geblitzt. Falls ihr uns weitere Staus oder Blitzer melden wollt, dann schreibt uns doch gerne per WhatsApp unter 0172 577 16 77.
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20: Guten Morgen zusammen und gleich heißt es wieder bei uns: Rockt dein Radio. Unsere Aktion läuft und dabei wollen wir wissen und auch testen, ob ihr im Auto den richtigen Sender eingeschaltet habt, so wie gerade. Wie genau das Ganze nochmal funktioniert, hört ihr gleich nach den nächsten beiden Hits.

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0: Guten Morgen zusammen und gleich Klassiker von Tina Turner bei uns. Typical Mate.
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0: Wunderschönen guten Morgen zusammen, Antenne 1, Neckarburg, Rock und Pop. Und wir haben ja gerade erst die Tage über unsere Haustiere gesprochen. Es war Welthundetag am Samstag und ihr konntet euch melden, was denn euer Tier schon so ausgeheckt hat. Über die 0172 577 16 77, Biggie.
1: Hallo Susanka, Biggie hier. Ja, mein Hund hat es auch mal fertig gebracht, mir eine Pizza zu klauen. Und zwar folgendes: Ich habe eine Pizza gekauft, die war gefroren und nicht vorgebacken, also total roh. Ich habe die also jetzt ausgepackt, auf der Ofen drauf, habe den Raum vielleicht für so 10 Minuten verlassen. Als ich wiederkomme, ist die Pizza weg und mein Hund liegt ganz normal in seinem Körble. Und ich habe dann in der ganzen Wohnung oder quasi in der Küche und im Wohnzimmer meine Pizza gesucht, weil ich wusste, ich bin ja allein. Und irgendwann habe ich dann gesehen, dass es tatsächlich das Blech unterm Sofa war. Und die Pizza war komplett gefruttert.
0: Herrlich, habt ihr auch solche Stories? Meldet euch auch gerne jetzt per Sprachnachricht. Schönen guten Morgen zusammen.
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1: Heute hängen viele Wolken am Himmel. Die Temperaturen liegen aktuell bei etwa 5 Grad in Bräunlingen und in Schramberg, 4 Grad in Denkingen und 4 Grad in Balingen. Wir erwarten Höchsttemperaturen von bis zu 15 Grad und morgen wird es dann wieder etwas sonniger mit Höchsttemperaturen von bis zu 18 Grad.
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2: Ich bin Diana Kramer. Der Rücktritt von Arbeitsministerin und SPD-Co-Chefin Bärbel Baas hat Schockwellen im politischen Berlin ausgelöst. Die Unruhe in der schwarz-roten Koalition wird dadurch nicht gerade kleiner. Und bei der SPD geht die Suche nach einer Nachfolge für die Parteispitze gerade erst los.
3: Der Chef der Jusos Thürmer sieht in der geplanten Neuordnung der SPD-Spitze eine Chance für einen umfassenden Neustart der Partei. Die SPD brauche wieder einen Plan und Ideen für die Zukunft sowie glaubwürdige Köpfe, sagte er dem RND. Die gesamte Parteispitze soll auf einem Bundesparteitag zum Jahreswechsel neu gewählt werden. Ob Lars Klingbeil erneut als Parteichef kandidiert, ist noch offen, er klebe aber nicht an seinem Amt. Es gehe um die bestmögliche Aufstellung, sagte er am Abend. David Riemer, Nachrichtenredaktion.
2: Die Deutsche Bahn will mit mehr Verbindungen ins Ausland und einer weiteren Sprinterlinie punkten. Mit dem Fahrplanwechsel im Dezember soll das Angebot deutlich ausgebaut werden. Die Tickets gibt es ab morgen zu kaufen.
4: Bahn zu fahren soll sparen, neben teurem Sprit auch Zeit. Dafür baut die Bahn vor allem nach Italien, Frankreich, Österreich und Dänemark ihre Verbindung aus. So geht's etwa direkt von München in nur 6,5 Stunden nach Mailand. Eine mit gut 5 Stunden besonders schnelle Sprinterstrecke richtet die Bahn innerhalb Deutschlands zwischen Hamburg und München ein. Andernorts stoppen Baustellen Bahnreisende dagegen aus. So verlängert sich die Fahrzeit zwischen Berlin und Hannover aufgrund von Umleitungen um 80 Minuten auf 3 Stunden. Tanja Wagner, Nachrichtenredaktion.
2: Bundesdigitalminister Carsten Wildberger will KI-Umsätze besteuern. Mit dem Geld soll der Umbau des Arbeitsmarkts finanziert werden. Den extrem hohen Umsatz mit dieser Technologie müssen wir besteuern, sagte Wildberger dem Tagesspiegel. Microsoft-Gründer Bill Gates fordert das schon länger. Er will so den Anreiz verringern, Menschen durch Maschinen zu ersetzen. Auch Wildberger rechnet damit, dass KI die Arbeitswelt grundlegend verändern wird. Gute Nachrichten für die deutsche Wirtschaft. Laut IWF dürfte das Wachstum in diesem Jahr bei 1,3% liegen, fast doppelt so viel wie im Juli erwartet. Für kommendes Jahr rechnen die Ökonomen wie auch die Bundesregierung mit 1,1% Wachstum. Für die Weltwirtschaft erwartet der IWF 3,1% Wachstum, ebenfalls mehr als bisher erwartet.
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5: Mit Leda Schaffer, schönen guten Morgen. Auf dem Münsterplatz in Villingen ist ab heute ein besonderer Helfer unterwegs. Ein KI-gesteuerter Kehrroboter soll dort selbstständig für saubere Wege sorgen. 2 Wochen lang testet die Stadt, wie gut das funktioniert. Der Roboter erkennt Hindernisse und weicht Menschen und Tieren automatisch aus. Baden-Württembergs Wirtschaftsministerin Hofmeister Kraut und Handwerkspräsident Reichholz sind mit einer Delegation nach Rumänien gereist. Im Mittelpunkt stehen die Bauwirtschaft und die Digitalisierung im Handwerk. Geplant sind Unternehmensbesuche sowie Gespräche zwischen deutschen und rumänischen Handwerksbetrieben.
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6: Auf den Straßen ist es ruhig, ihr habt eine freie Fahrt.
0: Achtung, die neuesten Blitzer.
6: Es steht ein Blitzeranhänger bei Villingen Richtung Schwenningen auf der Steige und hier ist Tempo 70 erlaubt. Dann ein weiterer Blitzeranhänger in Rottweil. Die hintere Schramberger Straße Richtung Zimmern ob Rottweil, das ist ungefähr nach der Tankstelle und auch nach dem Kreisverkehr. Auf der rechten Seite wird hier geblitzt. Falls ihr uns weitere Staus oder Blitzer melden wollt, dann schreibt uns doch gerne per WhatsApp unter 0172 577 16 77.
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7: Wunderschönen guten Morgen. Schön, dass wir zusammen in diesen Dienstag starten und wir sind es gewohnt, dass es eine Regelmäßigkeit hier gibt. Das Tagebuch der großen Hits natürlich auch gleich wieder nach den nächsten beiden Hits. Und damit schönen guten Morgen zusammen.

0: Das ist der Start in den Dienstag. Kommt gut rein, ich bin Susanka, ihr hört Antenne 1 Neckarburg Rock und Pop.
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Colin Wernkamp ist am Boden angekommen. Er ist 24 Jahre alt, seine Mutter ist schwer krank. Seine erste Ehe geht gerade in die Brüche und es kommt zur regelrechten Schlammschlacht. Er hat keinen Job, kein Geld, wohnt bei Freunden. Sein Label hat ihn fallen gelassen. Man glaubt nicht mehr an ihn und seine Musik. Man hat es versucht, aber es sollte einfach nicht sein. Aber gerade hier am Boden, wenn alles verloren scheint, hat man die Freiheit, neu zu starten. Colin hat Zeit. Wie gesagt, er hat keinen Job. Und natürlich ist alles richtig doof gerade, aber es ist schon irgendwie so doof, dass er eigentlich nur darüber lachen kann. Und aus genau dieser Stimmung heraus schreibt er einige Songs. Traurige Songs, die aber auch irgendwie ironisch und lustig zugleich sind. Also genau diese Stimmung widerspiegeln, in der er sich gerade befindet. Und mit einem dieser Songs landet er seinen größten Hit.

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mit Tonight. Das ist Antenne 1 Neckarburg Rock und Pop. Guten Morgen. Und es gibt Rockstars, die lassen wegen eines gebrochenen Beins eine ganze Tournee platzen. Und dann gibt es Dave Grohl und die Foo Fighters. Der ist 2015 bei einem Konzert in Schweden von der Bühne gefallen und hat sich das Bein gebrochen. Und was macht er? Er kommt nach der Erstversorgung zurück und spielt das ganze Konzert zu Ende. Für die nächsten Auftritte hat er sich dann einen riesigen Rockthron bauen lassen. Mit Gitarrenhälsen, Lichtern und allem drum und dran. Also aufgeben ist keine Alternative gewesen. Die Foo Fighters, wir feiern sie und zwar jetzt mit Everlong.

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9: Heute hängen viele Wolken am Himmel. Die Temperaturen liegen aktuell bei etwa 5 Grad in Bräunlingen und in Schramberg, 4 Grad in Denkingen und 4 Grad in Balingen. Wir erwarten Höchsttemperaturen von bis zu 15 Grad und morgen wird es dann wieder etwas sonniger mit Höchsttemperaturen von bis zu 18 Grad.
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10: Mit Lena Schaffer. Schönen guten Morgen. Über 6 Millionen Euro fließen jetzt vom Land nach Schramberg. Mit dem Geld soll die Kläranlage umgebaut und erweitert werden. Auch das Abwasser aus Tannenbronn wird dort künftig gereinigt. Das soll die Wasserqualität der Schildach verbessern. In Schwenningen wird ab morgen ein Stück Gehweg auf Vordermann gebracht. In der Mozartstraße verschwinden rund 45 Meter Schotterweg unter einer Asphaltdecke. Die Stadt hat dafür bereits Halteverbote eingerichtet. Geparkte Autos müssen also rechtzeitig weg. Mit einem symbolischen Baggerbiss hat die Deutsche Bahn gestern gemeinsam mit vielen Partnern mit dem Bau des Pfaffensteigtunnels begonnen. Er soll laut der Bahn ab 2033 die Gäubahn aus und in Richtung Zürich mit der Infrastruktur von Stuttgart 21 verbinden. Neben Bahnchefin Palla war auch Bundesverkehrsminister Bilger mit dabei. Er ist froh, dass es mit dem Bau jetzt losgeht.
11: Wirklich die Chance auf einen Gäubahnausbau, auf den Baden-Württemberg jahrzehntelang gewartet hat, mit besseren Verbindungen Richtung Süden. Eine sehr gute Lösung hier am Flughafen, auch mehr Stabilität im Netz, weil wir S-Bahn-Verkehr und regionalen Fernverkehr entzerren können. Gute Anbindung an den Stuttgarter Hauptbahnhof, also ich freue mich.
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12: Auf den Straßen ist es ruhig, ihr habt eine freie Fahrt.
8: Achtung! den neuesten Blitzer.
12: Es steht ein Blitzeranhänger bei Villingen Richtung Schwenningen auf der Steige und hier ist Tempo 70 erlaubt. Dann ein weiterer Blitzeranhänger in Rottweil. Die hintere Schramberger Straße Richtung Zimmern ob Rottweil, das ist ungefähr nach der Tankstelle und auch nach dem Kreisverkehr. Auf der rechten Seite wird hier geblitzt. Falls ihr uns weitere Staus oder Blitzer melden wollt, dann schreibt uns doch gerne per WhatsApp unter 0172 577 16 77.
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10: Alex Max Band ist das mit Tonight. Das ist Antenne 1 Neckarburg Rock und Pop. Guten Morgen und schönen guten Morgen zusammen. Kennt ihr das? Jemand bleibt im Supermarkt stehen, mitten im Gang, um erstmal gemütlich seine Einkaufsliste zu studieren. Oder im Zug wird der Rucksack auf dem einzigen freien Sitzplatz geparkt. Es gibt Dinge, die nennt man ungeschriebene Gesetze. Und darüber kann man sich schon mal aufregen, wenn es nicht jeder verstanden hat. Was ist es bei euch? 0172 577 16 77. Wir regen uns gleich gemeinsam weiter auf.

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0: Guten Morgen, das ist der Dienstag. Hier ist Antenne 1 Neckarburg, Rock und Pop und gleich Free mit All Right Now.
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0: Ich hoffe, ihr habt euch heute noch nicht aufgeregt über Leute, die gewisse ungeschriebene Gesetze nicht einhalten. Ich frage, was gilt für euch im Alltag? Ungefragt. Und wo habt ihr euch schon mal über andere geärgert? Marina aus Heilbronn.
2: Hallo.
0: Was ist denn für dich ein ungeschriebenes Gesetz, sag mal?
2: Dass man, wenn man entweder in die Straßenbahn oder in den Bus rein will, dass man die Leute zuallererst rauslässt und vor allem sich nicht durchquetscht, das ist total ein Unding, dass man da fast sein Kind an der Hand verliert, weil sich da manche meinen, da jetzt unbedingt jetzt reinzuquetschen, bevor der andere draußen ist.
0: Ja, die wollen unbedingt einen freien Sitzplatz haben, der da gerade frei wurde. Das ist
2: genau,
0: so die Not, ne?
2: Also, ganz furchtbar.
0: Oh, das kenne ich. Weißt du, was mich total aufregt? Gerade jetzt so am Wochenende, wenn ich vor einer Parklücke stehe, die gleich frei wird, die Person sitzt schon im Auto und muss eigentlich nur rausfahren und dann lässt die sich ewig Zeit. Ich könnte durchdrehen.
2: Ja, das kenne ich ja. Oder an der Tankstelle auch. Sie haben gezahlt, sie steigen ein, sie schnallen sich an und dann wird als erstes das Handy rausgeholt. Ah, dann mach's vorher. Da kann man sich schon manchmal drüber aufregen. Aber ja, manchmal lebt man leichter, wenn man einfach mal kurz durchatmet.
0: Welche ungeschriebenen Gesetze gelten für euch im Alltag? Meldet euch auch über die 0172 577 1677.
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0: Das ist der Dienstag. Guten Morgen zusammen. Ich bin Susanka. Ihr hört Antenne 1 Neckarburg Rock und Pop. Hier kommt das Rockmusiker-Zitat des Tages von David Bowie diesmal. Ich lebe von Fehlern. Wenn ich in einer Woche keine 3 guten Fehler gemacht habe, tauge ich nichts. Und damit wünsche ich euch ein paar schöne Fehler heute. Lernt daraus und seid auf jeden Fall morgen wieder am Start ab 5.30 Uhr.
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1: Heute erwartet uns angenehmes Herbstwetter. Aktuell liegen die Temperaturen bei etwa 11 Grad in Donaueschingen und in Straßberg, 12 Grad in Hart und ebenfalls 12 Grad in Geisingen. Am Nachmittag klettern die Temperaturen auf bis zu 15 Grad und morgen gibt es dann etwas mehr Sonnenschein mit Höchsttemperaturen von bis zu 18 Grad.
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2: Ich bin Diana Kramer. Einen Tag nach dem Rücktritt von Bärbel Baas wird Bundespräsident Frank-Walter Steinmeier heute Nachmittag den früheren rheinland-pfälzischen Ministerpräsidenten Alexander Schweizer zum neuen Arbeitsminister ernennen. Vorher soll Baas ihre Entlassungsurkunde erhalten. Sie hatte gestern nach einem Trauerfall in der Familie und öffentlichen Angriffen gegen sie ihren Rücktritt erklärt.
3: Schweizer steht vor großen Herausforderungen, vor allem bei der geplanten Rentenreform. Hier gibt es innerhalb der Koalition noch zahlreiche offene Fragen. Allerdings auch bei der Pflege, der Arbeitszeit und der Steuerpolitik sind sich Union und SPD uneinig. Auch Kanzler Merz steht wegen seiner Autoritätsverluste und der Wahlniederlagen seiner Partei enorm unter Druck. David Riemer, Nachrichtenredaktion.
2: Bundesdigitalminister Carsten Wildberger spricht sich dafür aus, die Umsätze mit künstlicher Intelligenz in Deutschland zu besteuern. Mit dem Geld sollte aus seiner Sicht der Umbau des Arbeitsmarktes bezahlt werden, das sagte Wildberger dem Tagesspiegel.
4: KI und Roboter werden die Menschen in vielen Jobs wohl ersetzen. Damit das nicht reihenweise passiert, fordert auch Microsoft-Gründer Bill Gates, die Technologie zu besteuern. Digitalminister Wildberger rechnet zwar langfristig mit mehr Beschäftigung durch KI, aber in anderen Jobs als heute. Deshalb will er die Steuern aus den extrem hohen KI-Umsätzen zum Beispiel für die Finanzierung von Umschulungen nutzen, etwa im Handwerk oder in der Pflege. Und Wildberger sagt klar, wenn hierzulande Wachstum und Wertschöpfung entstehen, müssen hierzulande auch Steuern gezahlt werden. Katrin Müller, Nachrichtenredaktion.
2: Papst Leo XIV. Kommt heute Vormittag für eine Lungenoperation in die Gemelli-Klinik in Rom. Dem 71-Jährigen soll ein Knoten in der Lunge entfernt werden, der bei Routineuntersuchungen in einem sehr frühen Stadium entdeckt wurde. Das hatte Leo selbst am Sonntag nach dem Angelusgebet bekannt gegeben. Alle päpstlichen Audienzen bis einschließlich 20. Oktober sind wegen des Eingriffs abgesagt. Der Krankenhausaufenthalt soll voraussichtlich eine Woche dauern. Die Weinlese in Deutschland fällt in diesem Jahr so niedrig aus wie zuletzt 2010. Das Deutsche Weininstitut geht davon aus, dass die Menge rund 20% unter dem 10-Jahres-Durchschnitt liegt. Viele Trauben seien durch die Trockenheit im Sommer klein geblieben. Trotz der geringeren Menge werden aber Spitzenqualitäten beim deutschen Wein erwartet.
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5: Mit Leda Schaffer, schönen guten Morgen. Auf dem Münsterplatz in Villingen ist ab heute ein besonderer Helfer unterwegs. Ein KI-gesteuerter Kehrroboter soll dort selbstständig für saubere Wege sorgen. 2 Wochen lang testet die Stadt, wie gut das funktioniert. Der Roboter erkennt Hindernisse und weicht Menschen und Tieren automatisch aus. Baden-Württembergs Wirtschaftsministerin Hofmeister Kraut und Handwerkspräsident Reichholz sind mit einer Delegation nach Rumänien gereist. Im Mittelpunkt stehen die Bauwirtschaft und die Digitalisierung im Handwerk. Geplant sind Unternehmensbesuche sowie Gespräche zwischen deutschen und rumänischen Handwerksbetrieben.
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6: Auf den Straßen ist es ruhig, ihr habt eine freie Fahrt.
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6: Es steht ein Blitzeranhänger bei Villingen Richtung Schwenningen auf der Steige und hier ist Tempo 70 erlaubt. Dann ein weiterer Blitzeranhänger in Rottweil. Die hintere Schramberger Straße Richtung Zimmern ob Rottweil, das ist ungefähr nach der Tankstelle und auch nach dem Kreisverkehr. Auf der rechten Seite wird hier geblitzt. Falls ihr uns weitere Staus oder Blitzer melden wollt, dann schreibt uns doch gerne per WhatsApp unter 0172 577 1677.
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1: Mit Pfarrer Christoph Gruber aus Dornhain. Wer, wie, was, wieso, weshalb, warum? Wisst ihr, wie es weitergeht? Genau, wer nicht fragt, bleibt dumm. Fragen gehören zum Leben. Stimmt diese Nachricht? Ist das wirklich so? Will ich dem vertrauen? Heute am Internationalen Tag der Skeptiker haben solche Fragen einen eigenen Feiertag. Und eine gewisse Skepsis ist ja auch nichts Schlechtes. Denn wer nachfragt, schaut genauer hin. Und wer nicht sofort alles glaubt, wird nicht so leicht getäuscht. Doch kein Mensch kann alles prüfen. Irgendwann lebt jeder vom Vertrauen. Beim Arzt oder im Team, bei der Arbeit und in der Familie. Jesus hat Menschen nie dafür kritisiert, dass sie Fragen hatten. Er hat geduldig darauf geantwortet und so den Menschen geholfen, weiterzusuchen und weiterzuschauen und mit ihm gemeinsam weiterzugehen.

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11: Auf den Straßen ist es ruhig, ihr habt eine freie Fahrt.
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11: Es steht ein Blitzeranhänger bei Villingen Richtung Schwenningen auf der Steige und hier ist Tempo 70 erlaubt. Dann ein weiterer Blitzeranhänger in Rottweil. Die hintere Schramberger Straße Richtung Zimmern ob Rottweil, das ist ungefähr nach der Tankstelle und auch nach dem Kreisverkehr. Auf der rechten Seite wird hier geblitzt. Falls ihr uns weitere Staus oder Blitzer melden wollt, dann schreibt uns doch gerne per WhatsApp unter 0172 577 1677.
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1: Ungeschriebene Gesetze. Ich frage euch nach denen, die ihr kennt. 0172 577 1677. Wie zum Beispiel auf der Rolltreppe rechts stehen, links gehen, an der Kasse im Supermarkt nicht vordrängeln oder wenn jemand Fotos macht, nicht einfach durchs Bild laufen. Welche ungeschriebenen Gesetze im Alltag kennt ihr denn noch? Jetzt spreche ich mit Stefan aus Merklingen. Hi Stefan.
2: Hallo Susanka, grüße dich.
1: Sag mal, was gibt's bei dir so im Alltag, worüber du dich aufregst?
2: Ich bin ja in einer großen Familie mit vier Kindern zu Hause und da gibt es schon im Alltag das eine oder andere, wo ich mich aufregen kann. Ich könnte dir mal ein Beispiel machen, wenn man das Toilettenpapier falsch rum aufhängt.
1: Ja!
2: Kennst du das?
1: Ja, natürlich. Oh, das ärgert mich auch total. Das ist halt so eine familiäre Nummer, ne? Ja. Mhm. Wer ist der Verdächtige bei dir?
2: Alle. Es gibt noch eine Steigerung.
1: Bitte.
2: Ja.

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1: Heute erwartet uns angenehmes Herbstwetter. Aktuell liegen die Temperaturen bei etwa 11 Grad in Donaueschingen und in Straßberg, 12 Grad in Hart und ebenfalls 12 Grad in Geisingen. Am Nachmittag klettern die Temperaturen auf bis zu 15 Grad und morgen gibt es dann etwas mehr Sonnenschein mit Höchsttemperaturen von bis zu 18 Grad.
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2: Ich bin Diana Kramer. Einen Tag nach dem Rücktritt von Bärbel Baas wird Bundespräsident Frank-Walter Steinmeier heute Nachmittag den früheren rheinland-pfälzischen Ministerpräsidenten Alexander Schweizer zum neuen Arbeitsminister ernennen. Vorher soll Baas ihre Entlassungsurkunde erhalten. Sie hatte gestern nach einem Trauerfall in der Familie und öffentlichen Angriffen gegen sie ihren Rücktritt erklärt.
3: Schweizer steht vor großen Herausforderungen, vor allem bei der geplanten Rentenreform. Hier gibt es innerhalb der Koalition noch zahlreiche offene Fragen. Allerdings auch bei der Pflege, der Arbeitszeit und der Steuerpolitik sind sich Union und SPD uneinig. Auch Kanzler Merz steht wegen seiner Autoritätsverluste und der Wahlniederlagen seiner Partei enorm unter Druck. David Riemer, Nachrichtenredaktion.
2: Bundesdigitalminister Carsten Wildberger spricht sich dafür aus, die Umsätze mit künstlicher Intelligenz in Deutschland zu besteuern. Mit dem Geld sollte aus seiner Sicht der Umbau des Arbeitsmarktes bezahlt werden, das sagte Wildberger dem Tagesspiegel.
4: KI und Roboter werden die Menschen in vielen Jobs wohl ersetzen. Damit das nicht reihenweise passiert, fordert auch Microsoft-Gründer Bill Gates, die Technologie zu besteuern. Digitalminister Wildberger rechnet zwar langfristig mit mehr Beschäftigung durch KI, aber in anderen Jobs als heute. Deshalb will er die Steuern aus den extrem hohen KI-Umsätzen zum Beispiel für die Finanzierung von Umschulungen nutzen, etwa im Handwerk oder in der Pflege. Und Wildberger sagt klar, wenn hierzulande Wachstum und Wertschöpfung entstehen, müssen hierzulande auch Steuern gezahlt werden. Katrin Müller, Nachrichtenredaktion.
2: Papst Leo XIV. Kommt heute Vormittag für eine Lungenoperation in die Gemelli-Klinik in Rom. Dem 71-Jährigen soll ein Knoten in der Lunge entfernt werden, der bei Routineuntersuchungen in einem sehr frühen Stadium entdeckt wurde. Das hatte Leo selbst am Sonntag nach dem Angelusgebet bekannt gegeben. Alle päpstlichen Audienzen bis einschließlich 20. Oktober sind wegen des Eingriffs abgesagt. Der Krankenhausaufenthalt soll voraussichtlich eine Woche dauern. Die Weinlese in Deutschland fällt in diesem Jahr so niedrig aus wie zuletzt 2010. Das Deutsche Weininstitut geht davon aus, dass die Menge rund 20% unter dem 10-Jahres-Durchschnitt liegt. Viele Trauben seien durch die Trockenheit im Sommer klein geblieben. Trotz der geringeren Menge werden aber Spitzenqualitäten beim deutschen Wein erwartet.
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5: Mit Christine Bonfert. Auf dem Arbeitsmarkt bei uns in der Region geht's langsam bergauf. In Rottweil, Tuttlingen und im Schwarzwald-Baar-Kreis ist die Arbeitslosigkeit gesunken. Insgesamt waren im September rund 320 Menschen weniger arbeitslos als im August. Die Arbeitsagentur warnt aber, die Nachfrage nach neuen Mitarbeitern bleibt gering. Und in Baden-Württemberg werden weniger illegale Einreisen registriert. Bis Ende September waren es knapp 9.800 Menschen, die unerlaubt über Frankreich oder die Schweiz zu uns ins Land gekommen sind. Das sind rund 600 weniger als im gleichen Zeitraum ein Jahr davor. Und ein Großteil der Betroffenen wurde direkt an der Grenze auch wieder zurückgewiesen oder abgeschoben.
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1: Auf den Straßen ist es ruhig, ihr habt eine freie Fahrt.
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1: Es blitzt bei der B33 von Bad Dürrheim kommend Richtung Villingen, Höhe Friedhof und Achtung, hier ist 80 erlaubt. Einen Blitzeranhänger finden wir in Rottweil in der hinteren Schramberger Straße. Das ist Richtung Zimmern nach der Tankstelle und auch nach dem Kreisverkehr auf der rechten Seite. Dann habe ich noch einen Blitzeranhänger in Villingen für euch, Villingen Richtung Schwenningen auf der Steige und hier ist Tempo 70 erlaubt. Falls ihr uns weitere Staus oder Blitzer melden wollt, dann schreibt uns gerne jederzeit per WhatsApp unter 0172 577 1677.
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1: Ich bin Jenny Lukacs. Hallo. Kanada 2001. Eine damals noch eher unbekannte Band namens Nickelback veröffentlichen ihr drittes Studioalbum Silver Side Up und werden mit diesem Album quasi über Nacht zu internationalen Superstars. Obwohl Nickelback zuvor schon zwei Alben veröffentlicht haben, war der Erfolg bis dahin noch überschaubar. Und zwar so überschaubar, dass sich Nickelback zu einem Wechsel ihres Plattenlabels entschieden haben. Und dieser Wechsel zu Roadrunner Records hat sich bezahlt gemacht. Platz 1 in den englischen, kanadischen und österreichischen Albumcharts, Platz 2 in den amerikanischen Billboard-Charts und Platz 4 in Deutschland und der Schweiz. Vor der Produktion des Albums hat sich vor allem Chad Kroeger richtig viel Zeit genommen. Laut der Band hat er wochenlang jeden Song analysiert, der damals im Radio gelaufen ist, und hat versucht herauszufinden, was ausgerechnet diesen Song erfolgreich gemacht hat. Und wie bei einem Puzzle hat Kroeger dann alle Informationen dann in einem einzigen Song zusammengesetzt. Und dieser Song ist der bis heute erfolgreichste und bekannteste Song der Band und auch einer meiner Favoriten of all times, How You Remind Me. 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Der Song erreichte Platz 1 in den Singlecharts in den USA, in Kanada und in Österreich. In Deutschland hat sich der Song 29 Wochen, also über ein halbes Jahr, in den Charts gehalten und hat das immer noch bis auf Platz 3 geschafft. Und wir spielen euch jetzt diesen Song in voller Länge. Hier sind Nickelback aus dem Jahr 2001 mit How You Remind Me. 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
11: Auf den Straßen ist es ruhig, ihr habt eine freie Fahrt.
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11: Es blitzt bei der B33 von Bad Dürrheim kommend Richtung Villingen, Höhe Friedhof und Achtung, hier ist 80 erlaubt. Einen Blitzeranhänger finden wir in Rottweil in der hinteren Schramberger Straße. Das ist Richtung Zimmern nach der Tankstelle und auch nach dem Kreisverkehr auf der rechten Seite. Dann habe ich noch einen Blitzeranhänger in Villingen für euch, Villingen Richtung Schwenningen auf der Steige und hier ist Tempo 70 erlaubt. Falls ihr uns weitere Staus oder Blitzer melden wollt, dann schreibt uns gerne jederzeit per WhatsApp unter 0172 577 1677.
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1: Heute erwartet uns angenehmes Herbstwetter. Aktuell liegen die Temperaturen bei etwa 11 Grad in Donaueschingen und in Straßberg, 12 Grad in Hart und ebenfalls 12 Grad in Geisingen. Am Nachmittag klettern die Temperaturen auf bis zu 15 Grad und morgen gibt es dann etwas mehr Sonnenschein mit Höchsttemperaturen von bis zu 18 Grad.
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2: Ich bin Diana Kramer. Die Inflation in Deutschland hat erstmals seit fast 3 Monaten die Marke von 3% überschritten. Das ist die höchste Inflationsrate seit Dezember 2023. Waren und Dienstleistungen kosteten im September 3,3% mehr als ein Jahr zuvor, teilt das Statistische Bundesamt mit. Haupttreiber sind weiter die Energiepreise. Sprit hat sich um gut 37% verteuert, Heizöl sogar um fast 75%. Grund ist der Iran-Krieg und die anhaltende Blockade der Straße von Hormuz. Um gegenzusteuern, hat die Bundesregierung bis Ende des Jahres einen neuen Tankrabatt eingeführt. Damit sinken die Spritsteuern um rund 17 Cent je Liter. Trotz der Krisenstimmung sind Ökonomen optimistisch. Die deutsche Wirtschaft wird laut Internationalem Währungsfonds im laufenden Jahr deutlich stärker zulegen als gedacht. Das Wirtschaftswachstum dürfte mit 1,3% fast doppelt so stark ausfallen wie noch im Juli erwartet.
3: Die Zeiten sind zwar alles andere als rosig, aber die deutsche Wirtschaft erweist sich als überraschend widerstandsfähig. Gründe für den Aufschwung sind vor allem die staatlichen Investitionen in Infrastruktur und für Verteidigung, aber auch die Exporte haben wieder stärker zugelegt. Die Ökonomen vom IWF rechnen deshalb auch im kommenden Jahr mit einem höheren Wirtschaftswachstum von 1,1%. Katrin Müller, Nachrichtenredaktion.
2: Nach dem Brand an einer Starlink-Station in Polen im September, die auch die Ukraine mit Internet versorgt, wurden jetzt in Deutschland 2 mutmaßliche Saboteure festgenommen. Das teilte Polens Regierungschef Donald Tusk auf X mit.
4: Auf Antrag der polnischen Geheimdienste habe die deutsche Polizei 2 türkische Staatsbürger festgenommen, teilte Ministerpräsident Tusk mit. Medien zufolge am Bahnhof im baden-württembergischen Nürtingen. Der Ausfall der Starlink-Station nach dem Brand hätte zu Internetproblemen führen können. Die Satelliten werden auch von der Ukraine im Krieg gegen Russland genutzt. Vom polnischen Innenministerium hieß es damals, man könne nicht klar sagen, ob Russland dahinter stehe, aber es füge sich ein in die neue russische Angriffsstrategie. Ursula Winkler, Nachrichtenredaktion.
2: Bei einem Brand in einem Mehrfamilienhaus in Bochum sind 3 Menschen ums Leben gekommen. 5 weitere erlitten Rauchgasvergiftungen. Die Toten seien bei Löscharbeiten leblos in einer Wohnung gefunden worden. Wiederbelebungsversuche blieben erfolglos. Die Brandursache ist laut Bochumer Polizei noch unklar.
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5: Mit Christine Bonfert. Autofahrer auf der B27 bei Balingen brauchen weiterhin etwas Geduld. Die Baustelle ist fast fertig, die Anschlussstellen sind wieder offen, allerdings bleiben einzelne Spuren gesperrt. Aktuell laufen noch letzte Arbeiten an den Leitplanken. Bis nächste Woche Freitag soll dann wieder alles frei sein. Und noch bis Freitag läuft bei uns in Baden-Württemberg die Aktionswoche Armut bedroht alle, ein Projekt der Liga Baden-Württemberg. Es geht darum, Armut sichtbar zu machen, Betroffenen Gehör zu verschaffen und soziale Akteure miteinander zu vernetzen. Im Mittelpunkt steht dieses Jahr auch der Zusammenhang zwischen Armut, Einsamkeit und Gesundheit.
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1: Auf den Straßen ist es ruhig, ihr habt eine freie Fahrt.
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1: Es blitzt bei der B33 von Bad Dürrheim kommend Richtung Villingen, Höhe Friedhof und Achtung, hier ist 80 erlaubt. Einen Blitzeranhänger finden wir in Rottweil in der hinteren Schramberger Straße. Das ist Richtung Zimmern nach der Tankstelle und auch nach dem Kreisverkehr auf der rechten Seite. Dann habe ich noch einen Blitzeranhänger in Villingen für euch, Villingen Richtung Schwenningen, auf der Steige und hier ist Tempo 70 erlaubt. Falls ihr uns weitere Staus oder Blitzer melden wollt, dann schreibt uns gerne jederzeit per WhatsApp unter 0172 577 1677.
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1: 150 Jahre alt wird das Franziskanermuseum in Villingen und das wird gefeiert mit Führungen, Aktionen und einem großen Museumsfest am Sonntag. Was euch genau alles erwartet, erzählen wir euch auch noch mal morgen ausführlich. 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
9: Auf den Straßen ist es ruhig, ihr habt eine freie Fahrt.
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9: Es blitzt bei der B33 von Bad Dürrheim kommend Richtung Villingen, Höhe Friedhof und Achtung, hier ist 80 erlaubt. Einen Blitzeranhänger finden wir in Rottweil in der hinteren Schramberger Straße. Es ist Richtung Zimmern nach der Tankstelle und auch nach dem Kreisverkehr auf der rechten Seite. Dann habe ich noch einen Blitzeranhänger in Villingen für euch, Villingen Richtung Schwenningen auf der Steige und hier ist Tempo 70 erlaubt. Falls ihr uns weitere Staus oder Blitzer melden wollt, dann schreibt uns gerne jederzeit per WhatsApp unter 0172 577 1677.
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1: Ich hoffe, ihr habt euch heute noch nicht aufgeregt über Leute, die gewisse ungeschriebene Gesetze nicht einhalten. Ich frage, was gilt für euch im Alltag ungefragt und wo habt ihr euch schon mal über andere geärgert? Marina aus Heilbronn.
2: Hallo.
1: Was ist denn für dich ein ungeschriebenes Gesetz, sag mal?
2: Dass man, wenn man entweder in die Straßenbahn oder in den Bus rein will, dass man die Leute zuallererst rauslässt und vor allem sich nicht durchquetscht, das ist total ein Unding, dass man da fast sein Kind an der Hand verliert, weil sich da manche meinen, da jetzt unbedingt jetzt reinzuquetschen, bevor der andere draußen ist.
1: Ja, die wollen unbedingt einen freien Sitzplatz haben, der da gerade frei wurde. Das ist
2: genau,
1: so die Not, ne?
2: Also, ganz furchtbar.
1: Oh, das kenne ich. Weißt du, was mich total aufregt? Gerade jetzt so am Wochenende, wenn ich vor einer Parklücke stehe, die gleich frei wird, die Person sitzt schon im Auto und muss eigentlich nur rausfahren und dann lässt die sich ewig Zeit. Ich könnte durchdrehen.
2: Ja, das kenne ich ja. Oder an der Tankstelle auch. Sie haben gezahlt, sie steigen ein, sie schmalen sich an und dann wird als erstes das Handy rausgeholt. Ah, dann mach's vorher. Da kann man sich schon manchmal drüber aufregen. Aber ja, manchmal lebt man leichter, wenn man einfach mal kurz durchatmet.
1: Welche ungeschriebenen Gesetze gelten für euch im Alltag? Meldet euch auch über die 0172 577 1677.
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1: Heute erwartet uns angenehmes Herbstwetter. Aktuell liegen die Temperaturen bei etwa 11 Grad in Donaueschingen und in Straßberg, 12 Grad in Hart und ebenfalls 12 Grad in Geisingen. Am Nachmittag klettern die Temperaturen auf bis zu 15 Grad und morgen gibt es dann etwas mehr Sonnenschein mit Höchsttemperaturen von bis zu 18 Grad.
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2: Ich bin Diana Kramer. Das Leben in Deutschland hat sich im September so stark verteuert wie seit fast 3 Jahren nicht. Die Inflationsrate hat im vergangenen Monat die Marke von 3% überschritten. Waren und Dienstleistungen kosteten 3,3% mehr als im letzten Jahr. Das Statistische Bundesamt bestätigte damit vorläufige Daten.
3: Ganz besonders zeigten sich die gestiegenen Preise den Experten nach an den Tankstellen und beim Heizöl. Sprit verteuerte sich in einem Jahr um fast 40%, leichtes Heizöl sogar um knapp 75%. Im Oktober wurde dann der Tankrabatt eingeführt, das dürfte die Inflation bis Jahresende etwas dämpfen. Bei Nahrungsmitteln stiegen die Preise im September dagegen kaum, nur um 0,4%. Eier oder frisches Gemüse wurden zwar teurer, Butter, Obst und Öle wurden dafür günstiger. Ursula Winkler, Nachrichtenredaktion.
2: Alexander Schweizer bekommt keine Schonfrist. Bundeskanzler Friedrich Merz erwartet vom neuen Arbeitsminister Tempo bei der Umsetzung der geplanten Reformen. Es bleibe dabei, dass der Gesetzentwurf zur Rentenreform noch in diesem Jahr im Kabinett und im ersten Quartal des kommenden Jahres im Bundestag beschlossen werden soll. Das sagte Merz beim Arbeitgebertag des Branchenverbands BDA. Schweizer wird nach dem Rücktritt von Bärbel Baas heute Nachmittag von Bundespräsident Frank-Walter Steinmeier zum neuen Bundesarbeitsminister ernannt. Die deutsche Luftwaffe beteiligt sich in den kommenden Tagen mit mehreren Kampfflugzeugen an einem NATO-Manöver zur Verteidigung des Bündnisgebiets mit Atomwaffen. Heute beginnt das Manöver.
4: Diese Übung findet jedes Jahr statt mit etwa 2000 Soldaten und 70 Flugzeugen. Offiziell heißt es, es gebe keinen Zusammenhang mit weltpolitischen Ereignissen. Man wolle nur zeigen, dass die NATO im Fall des Falles das Bündnisgebiet verteidigen könne. Deutschland schickt 3 Tornado-Kampfjets aus Büchel. Dort lagern wohl jene US-Atomwaffen, mit denen diese Maschine bewaffnet werden könnten. Jetzt aber geht es darum, den Transport der Bomben und deren Einsatz zu erproben. Echte Atomwaffen werden bei dem Manöver nicht eingesetzt. Dieter Ebeling, Brüssel.
2: Die Weinlese in Deutschland bleibt in diesem Jahr unterdurchschnittlich. Das Deutsche Weininstitut rechnet mit rund 20% weniger Ertrag als im 10-jährigen Durchschnitt, wegen der Trockenheit im Sommer. Trotz der geringeren Menge werden aber Spitzenqualitäten beim deutschen Wein erwartet.
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5: Mit Christine Bonfert. Auf dem Arbeitsmarkt bei uns in der Region geht's langsam bergauf. In Rottweil, Tuttlingen und im Schwarzwald-Baar-Kreis ist die Arbeitslosigkeit gesunken. Insgesamt waren im September rund 320 Menschen weniger arbeitslos als im August. Die Arbeitsagentur warnt aber, die Nachfrage nach neuen Mitarbeitern bleibt gering. Und in Baden-Württemberg werden weniger illegale Einreisen registriert. Bis Ende September waren es knapp 9.800 Menschen, die unerlaubt über Frankreich oder die Schweiz zu uns ins Land gekommen sind. Das sind rund 600 weniger als im gleichen Zeitraum ein Jahr davor. Und ein Großteil der Betroffenen wurde direkt an der Grenze auch wieder zurückgewiesen oder abgeschoben.
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1: Auf den Straßen ist es ruhig, ihr habt eine freie Fahrt.
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1: Es blitzt bei der B33 von Bad Dürrheim kommend Richtung Villingen, Höhe Friedhof und Achtung, hier ist 80 erlaubt. Einen Blitzeranhänger finden wir in Rottweil in der hinteren Schramberger Straße. Das ist Richtung Zimmern nach der Tankstelle und auch nach dem Kreisverkehr auf der rechten Seite. Dann habe ich noch einen Blitzeranhänger in Villingen für euch, Villingen Richtung Schwenningen, auf der Steige und hier ist Tempo 70 erlaubt. Falls ihr uns weitere Staus oder Blitzer melden wollt, dann schreibt uns gerne jederzeit per WhatsApp unter 0172 577 1677.
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1: mit Jenny Lukacs. Hallo! Diesen Freitag leuchtet Speichingen in ganz besonderem Glanz. Von 17 bis 22 Uhr finden erstmals die Speichinger Herbstlichter statt. Die sind präsentiert vom GHV Speichingen. Auf euch wartet ein besonderer Abend, ganz unter dem Motto Einkaufen, Genießen, Wohlfühlen. Die Geschäfte haben länger offen und dazu gibt's Live-Musik, Kunsthandwerk und eine beeindruckende Feuershow. Für den Hunger ist natürlich auch gesorgt. Von Flammkuchen bis Zimtschnecken ist wirklich für jeden Geschmack etwas dabei. Also einfach mal Jacke an und auf geht's zur Premiere nach Speichingen. Es zischt, es dampft, irgendwo pfeift eine Lok und plötzlich ist man in der Vergangenheit. Genau das gibt's bei den Rottweiler Dampftagen. Diesen Samstag und Sonntag jeweils von 10.30 Uhr bis 17.30 Uhr könnt ihr im Bahnbetriebswerk Rottweil historische Dampf- und Dieselloks bestaunen oder mit dem Nostalgiezug in Richtung Villingen oder aber auch Speichingen fahren. Dazu gibt's Modellbahn, eine kleine Echtdampfbahn zum Mitfahren und natürlich auch etwas Deftiges vom Grill. Wenn ihr also Lust auf Nostalgie habt oder einfach mal was anderes erleben wollt, seid ihr dieses Wochenende in Rottweil genau richtig.
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7: Auf den Straßen ist es ruhig, ihr habt eine freie Fahrt.
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7: Es blitzt bei der B33 von Bad Dürrheim kommend Richtung Villingen, Höhe Friedhof, und Achtung, hier ist 80 erlaubt. Einen Blitzeranhänger finden wir in Rottweil in der hinteren Schramberger Straße. Das ist Richtung Zimmern nach der Tankstelle und auch nach dem Kreisverkehr auf der rechten Seite. Dann habe ich noch einen Blitzeranhänger in Villingen für euch. Villingen Richtung Schwenningen auf der Steige und hier ist Tempo 70 erlaubt. Falls ihr uns weitere Staus oder Blitzer melden wollt, dann schreibt uns gerne jederzeit per WhatsApp unter 0172 577 1677.
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1: mit Jenny Lukacs. Hallo! Und unsere zweite glückliche Gewinnerin war Victoria Kisser. Sie durfte zusammen mit 4 weiteren Personen in der Stretch-Limo auf den Vasen fahren. Hin- und Rückfahrt inklusive. Und im Fürstenberg-Zelt gingen natürlich auch Essen und Getränke aufs Haus. Ich war am Samstag live für euch vor Ort und habe unsere Vasen VIPs mal gefragt, wie sich so ein Abend anfühlt, wenn man sich wirklich um so gar nichts kümmern muss. Victoria, mal ganz ehrlich, wie fühlt sich das an, wenn man mit einer Stretch-Limo auf den Vasen gefahren wird und später auch noch ganz bequem wieder nach Hause kommt?
2: Ja, Luxus pur. Ja, und ich fühle mich ein bisschen wie Pretty Woman. Pretty Woman, walking down the
1: street. Pretty Woman. Paul, du bist ja der Ehemann von Victoria. Wie war denn deine Reaktion, als du deine Frau bei uns im Radio gehört hast und klar war, ihr fahrt tatsächlich als VIPs auf den Vasen?
3: Meine Frau ist schon für Überraschungen sehr speziell, aber ich müsste tatsächlich zweimal zuhören, ob sie das erstmal war. Und wo ich das dann gehört habe, ja, erstmal wow. Geil, also da kommt einiges auf uns zu, ey. Das wird echt geil.
1: Und bevor es dann so richtig losging, wollte ich natürlich noch wissen, worauf sich unsere Gewinner am meisten freuen. Jetzt mal Hand aufs Herz. Worauf freut ihr euch heute Abend am meisten? Auf die Stimmung im Zelt, das Essen und die Getränke oder vielleicht doch auf die Fahrt in der Limo?
2: Ganz ehrlich, auf die Limousine und ja, aber danach auch das Essen und der Spaß, ja.
3: Mit Freunden halt Zeit zu verbringen, einfach mal einen geilen Abend zu genießen. Das wird man wahrscheinlich nie vergessen.
1: Ja, so kann man sich einen Vasenbesuch natürlich gefallen lassen.
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1: Heute erwartet uns angenehmes Herbstwetter. Aktuell liegen die Temperaturen bei etwa 11 Grad in Donaueschingen und in Straßberg, 12 Grad in Hart und ebenfalls 12 Grad in Geisingen. Am Nachmittag klettern die Temperaturen auf bis zu 15 Grad und morgen gibt es dann etwas mehr Sonnenschein mit Höchsttemperaturen von bis zu 18 Grad.
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2: Ich bin Diana Kramer. Das Leben in Deutschland hat sich im September so stark verteuert wie seit fast 3 Jahren nicht. Die Inflationsrate hat im vergangenen Monat die Marke von 3% überschritten. Waren und Dienstleistungen kosteten 3,3% mehr als im letzten Jahr. Das Statistische Bundesamt bestätigte damit vorläufige Daten.
3: Ganz besonders zeigten sich die gestiegenen Preise den Experten nach an den Tankstellen und beim Heizöl. Sprit verteuerte sich in einem Jahr um fast 40%, leichtes Heizöl sogar um knapp 75%. Im Oktober wurde dann der Tankrabatt eingeführt, das dürfte die Inflation bis Jahresende etwas dämpfen. Bei Nahrungsmitteln stiegen die Preise im September dagegen kaum, nur um 0,4%. Eier oder frisches Gemüse wurden zwar teurer, Butter, Obst und Öle wurden dafür günstiger. Ursula Winkler, Nachrichtenredaktion.
2: Alexander Schweizer bekommt keine Schonfrist. Bundeskanzler Friedrich Merz erwartet vom neuen Arbeitsminister Tempo bei der Umsetzung der geplanten Reformen. Es bleibe dabei, dass der Gesetzentwurf zur Rentenreform noch in diesem Jahr im Kabinett und im ersten Quartal des kommenden Jahres im Bundestag beschlossen werden soll. Das sagte Merz beim Arbeitgebertag des Branchenverbands BDA. Schweizer wird nach dem Rücktritt von Bärbel Baas heute Nachmittag von Bundespräsident Frank-Walter Steinmeier zum neuen Bundesarbeitsminister ernannt. Die deutsche Luftwaffe beteiligt sich in den kommenden Tagen mit mehreren Kampfflugzeugen an einem NATO-Manöver zur Verteidigung des Bündnisgebiets mit Atomwaffen. Heute beginnt das Manöver.
4: Diese Übung findet jedes Jahr statt mit etwa 2000 Soldaten und 70 Flugzeugen. Offiziell heißt es, es gebe keinen Zusammenhang mit weltpolitischen Ereignissen. Man wolle nur zeigen, dass die NATO im Fall des Falles das Bündnisgebiet verteidigen könne. Deutschland schickt 3 Tornado-Kampfjets aus Büchel. Dort lagern wohl jene US-Atomwaffen, mit denen diese Maschine bewaffnet werden könnten. Jetzt aber geht es darum, den Transport der Bomben und deren Einsatz zu erproben. Echte Atomwaffen werden bei dem Manöver nicht eingesetzt. Dieter Hebeling, Brüssel.
2: Die Weinlese in Deutschland bleibt in diesem Jahr unterdurchschnittlich. Das Deutsche Weininstitut rechnet mit rund 20% weniger Ertrag als im 10-jährigen Durchschnitt, wegen der Trockenheit im Sommer. Trotz der geringeren Menge werden aber Spitzenqualitäten beim deutschen Wein erwartet.
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5: Mit Christine Bonfert. Autofahrer auf der B27 bei Balingen brauchen weiterhin etwas Geduld. Die Baustelle ist fast fertig, die Anschlussstellen sind wieder offen. Allerdings bleiben einzelne Spuren gesperrt. Aktuell laufen noch letzte Arbeiten an den Leitplanken. Bis nächste Woche Freitag soll dann wieder alles frei sein. Und noch bis Freitag läuft bei uns in Baden-Württemberg die Aktionswoche Armut bedroht alle, ein Projekt der Liga Baden-Württemberg. Es geht darum, Armut sichtbar zu machen, Betroffenen Gehör zu verschaffen und soziale Akteure miteinander zu vernetzen. Im Mittelpunkt steht dieses Jahr auch der Zusammenhang zwischen Armut, Einsamkeit und Gesundheit.
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1: Mit Hans-Peter Mattes. Der Frieden ist nicht alles, aber alles ist ohne den Frieden nichts. Willy Brandt, ehemaliger Bundeskanzler.

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1: Heute bleibt es größtenteils bewölkt. Die Temperaturen liegen aktuell bei etwa 17 Grad in Furtwangen und in Bösingen, 15 Grad in Speichingen und 14 Grad in Simmersfeld. Morgen wird es dann etwas sonniger mit Höchsttemperaturen von bis zu 17 Grad.
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2: Ich bin Tine Klimach. Bundespräsident Frank-Walter Steinmeier will den früheren rheinland-pfälzischen Ministerpräsidenten Alexander Schweitzer am Nachmittag zum neuen Arbeitsminister ernennen. Vorher soll die bisherige Ministerin Bärbel Bass ihre Entlassungsurkunde erhalten. Bass hatte gestern nach einem Trauerfall in der Familie und öffentlichen Angriffen gegen sie ihren sofortigen Rücktritt erklärt.
3: Schweitzer steht vor großen Herausforderungen, vor allem bei der geplanten Rentenreform. Hier gibt es innerhalb der Koalition noch zahlreiche offene Fragen. Allerdings auch bei der Pflege, der Arbeitszeit und der Steuerpolitik sind sich Union und SPD uneinig. Hinzu kommen Streitigkeiten über den Haushalt fürs nächste Jahr und mögliche Konflikte bei den anstehenden Regierungsbildungen in Berlin und Sachsen-Anhalt nach den Landtagswahlen. Gleichzeitig muss die SPD ihre gesamte Parteispitze neu aufstellen. Auch Kanzler Merz steht wegen seiner Autoritätsverluste und der Wahlniederlagen seiner Partei enorm unter Druck. David Riemer, Nachrichtenredaktion.
2: Mobbing-Attacken im Internet haben in Deutschland laut einer Studie erneut zugenommen. In einer Befragung von Schülern gab jeder Fünfte an, schon mal Ziel einer solchen Attacke gewesen zu sein. Das teilt das Bündnis gegen Cybermobbing mit.
4: In WhatsApp-Gruppen, auf TikTok, Snapchat oder Gaming-Plattformen. Rund 2,4 Millionen junge Menschen in Deutschland wurden dort schon mal gemobbt. Ein Viertel davon täglich. Fast immer kommen die Täterinnen und Täter von derselben Schule. Sie verbreiten peinliche Bilder, KI-Fakes oder Lügen. Cybermobbing bedrohe die mentale Gesundheit einer ganzen Generation, sagen die Initiatoren der Studie. Sie fordern ein Gesetz gegen Cybermobbing und eine Art Internetführerschein ab der Grundschule. Thomas Bremser, Nachrichtenredaktion.
2: Der Nürnberger Flughafen ist gegen Mittag wegen eines Polizeieinsatzes für den Flugverkehr gesperrt worden. Nun gibt es Entwarnung. Die Überprüfungen vor Ort hätten ergeben, dass keine Gefahr bestehe, teilte die Polizei mit. Weitere Details zum Vorfall sind noch unklar. Der neue Fahrplan der Deutschen Bahn bringt für Reisende in Sachsen, Sachsen-Anhalt und Thüringen wegen Baustellen Veränderungen mit sich. Fahrzeiten verlängern sich und manche Haltestellen fallen weg. Das teilte die Deutsche Bahn mit. Der neue Fahrplan gilt ab 13. Dezember. Die Fernverkehrspreise bleiben stabil. Außerdem wird das Familienticket dauerhaft eingeführt.
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5: Mit Christine Bonfert. Auf dem Arbeitsmarkt bei uns in der Region geht's langsam bergauf. In Rottweil, Tuttlingen und im Schwarzwald-Baar-Kreis ist die Arbeitslosigkeit gesunken. Insgesamt waren im September rund 320 Menschen weniger arbeitslos als im August. Die Arbeitsagentur warnt aber, die Nachfrage nach neuen Mitarbeitern bleibt gering. Und in Baden-Württemberg werden weniger illegale Einreisen registriert. Bis Ende September waren es knapp 9.800 Menschen, die unerlaubt über Frankreich oder die Schweiz zu uns ins Land gekommen sind. Das sind rund 600 weniger als im gleichen Zeitraum ein Jahr davor. Und ein Großteil der Betroffenen wurde direkt an der Grenze auch wieder zurückgewiesen oder abgeschoben.
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1: Mit Gianni Lukács. Hallo. Habt ihr euch eigentlich auch schon mal gefragt, wie lange eine Umleitung eigentlich gehen kann? Ich schon. 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
13: Heute bleibt es größtenteils bewölkt. Die Temperaturen liegen aktuell bei etwa 17 Grad in Furtwangen und in Bösingen, 15 Grad in Speichingen und 14 Grad in Simmersfeld. Morgen wird es dann etwas sonniger mit Höchsttemperaturen von bis zu 17 Grad.
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1: Ungeschriebene Gesetze. Ich frage euch nach denen, die ihr kennt. 0172 577 16 77. Wie zum Beispiel auf der Rolltreppe rechts stehen, links gehen, an der Kasse im Supermarkt nicht vordrängeln oder wenn jemand Fotos macht, nicht einfach durchs Bild laufen. Welche ungeschriebenen Gesetze im Alltag kennt ihr denn noch? Jetzt spreche ich mit Stefan aus Merklingen. Hi Stefan.
2: Hallo Susanka, grüße dich.
1: Sag mal, was gibt's bei dir so im Alltag, worüber du dich aufregst?
2: Ich bin ja in einer großen Familie mit vier Kindern zu Hause und da gibt es schon im Alltag das eine oder andere, wo ich mich aufregen kann. Ich könnte mal ein Beispiel machen, wenn man das Toilettenpapier falsch rum aufhängt.
1: Ja!
2: Kennst du das?
1: Ja, natürlich. Oh, das ärgert mich auch total. Das ist halt so eine familiäre Nummer, ne? Ja. Mhm. Wer ist der Verdächtige bei dir?
2: Alle. Es gibt noch eine Steigerung.
1: Bitte.
2: Ja, genau. Toilettenpapier leer und man lässt dann die Pappe hängen.
1: Ja, das ist wirklich doof.
2: Das Allerbeste.
1: Also rund ums Badezimmer muss ich was überlegen. Na klar, da gibt es 100 Streitpunkte, die man so auch mit einem Partner haben kann. Also,
2: der Klassiker?
1: Ja.
2: Weißt du?
1: Zahnpastatube nicht zumachen, klar.
2: Genau, ja.
1: Oder auch einfach, ja, T-Shirts, Unterwäsche, wenn man in die Dusche springt, einfach auf den Boden knallen. Man ist ja im Hotel.
2: Ja, bei mir ist es so, meine Frau räumt es nicht weg. Ich komme dann morgens ins Bad und da liegt immer noch meine Socken auf dem Boden.
1: Ah, das ist eine Frechheit. Stefan, dann grüß mir jetzt ganz besonders deine Frau, deine Kids, dein Klopapier zu Hause und dir noch einen schönen Tag.
2: Dir auch.

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1: Heute bleibt es größtenteils bewölkt. Die Temperaturen liegen aktuell bei etwa 17 Grad in Furtwangen und in Bösingen, 15 Grad in Spalchingen und 14 Grad in Simmersfeld. Morgen wird es dann etwas sonniger mit Höchsttemperaturen von bis zu 17 Grad.
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2: Ich bin Tine Klimach. Bundeskanzler Friedrich Merz erwartet vom neuen Arbeitsminister Alexander Schweizer Tempo bei der Umsetzung der geplanten Reformen. Es bleibe dabei, dass der Gesetzentwurf zur Rentenreform noch in diesem Jahr im Kabinett und im ersten Quartal 2027 im Bundestag beschlossen werden solle. Das sagte Merz beim Arbeitgebertag des Branchenverbands BDA.
3: Und zwar so schnell und so zügig, dass wir die Gesetzentwürfe, die wir verabredet haben, die zum Teil auch schon im Entwurf da sind, so schnell wie möglich ins Kabinett bekommen. In diesem Ministerium liegt die Rentenreform, in diesem Ministerium liegt die Reform des Arbeitsmarktes, liegen alle Gesetzesvorhaben, die wir am 1. Juli zu diesen Themen verabredet haben.
2: Am Nachmittag soll Alexander Schweizer als neuer Arbeitsminister im Bundestag vereidigt werden. Plötzlich brennt eine Starlink-Station in Polen, die auch die Ukraine mit Internet versorgt. Nach dem Vorfall im September wurden in Deutschland jetzt zwei mutmaßliche Saboteure festgenommen. Das teilte Regierungschef Donald Tusk auf X mit.
4: Auf Antrag der polnischen Geheimdienste habe die deutsche Polizei zwei türkische Staatsbürger festgenommen, teilte Ministerpräsident Tusk mit. Medien zufolge am Bahnhof im baden-württembergischen Nürtingen. Die Männer sollen sich jetzt in Polen vor Gericht verantworten. Der Ausfall der Starlink-Station nach dem Brand hätte zu Internetproblemen führen können. Die Satelliten werden auch von der Ukraine im Krieg gegen Russland genutzt. Vom polnischen Innenministerium hieß es damals, man könne nicht klar sagen, ob Russland dahinter stehe, aber es füge sich ein in die neue russische Angriffsstrategie. Ursula Winkler, Nachrichtenredaktion.
2: Kurzer Schrecken am Flughafen in Nürnberg. Ein Ferienflieger hat einen Entführungsalarmcode gesendet. Daraufhin hat die Polizei das Gelände gesperrt und Spezialkräfte in den Einsatz geschickt. Die Maschine kam von der griechischen Insel Korfu. Der Flughafen wurde kurz nach ihrer Landung am Mittag gesperrt. Nach der Landung nahm die Polizei Kontakt mit der Crew im Flieger auf und es gab schnell Entwarnung. Papst Leo ist jetzt im Krankenhaus zur Operation. Der Eingriff findet laut Vatikan noch heute Nachmittag statt. Am Sonntag hatte der 71-Jährige selbst bekannt gegeben, dass ein Knoten in seiner Lunge entdeckt worden sei, in einem frühen Stadium. Die Ärzte hätten einen Eingriff empfohlen, dem er gefolgt sei. Danach brauche er etwa eine Woche Erholung, so der Vatikan.
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5: Mit Christine Bonfert. Autofahrer auf der B27 bei Balingen brauchen weiterhin etwas Geduld. Die Baustelle ist fast fertig, die Anschlussstellen sind wieder offen. Allerdings bleiben einzelne Spuren gesperrt. Aktuell laufen noch letzte Arbeiten an den Leitplanken. Bis nächste Woche Freitag soll dann wieder alles frei sein. Und noch bis Freitag läuft bei uns in Baden-Württemberg die Aktionswoche Armut bedroht alle. Ein Projekt der Liga Baden-Württemberg. Es geht darum, Armut sichtbar zu machen, Betroffenen Gehör zu verschaffen und soziale Akteure miteinander zu vernetzen. Im Mittelpunkt steht dieses Jahr auch der Zusammenhang zwischen Armut, Einsamkeit und Gesundheit.
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9: Heute bleibt es größtenteils bewölkt. Die Temperaturen liegen aktuell bei etwa 17 Grad in Furtwangen und in Bösingen, 15 Grad in Speichingen und 14 Grad in Simmersfeld. Morgen wird es dann etwas sonniger mit Höchsttemperaturen von bis zu 17 Grad.
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1: Mit Jenny Lukacs. Hallo, es ist wieder mal Zeit für den Rockhock. Jeden dritten Freitag im Monat veranstalten wir zusammen mit dem wilden Michel aus Furtwangen-Lienach einen rockigen Abend mit Bands aus unserer Region. Und dieses Mal spielt dort die Band Fritten und mein Mädchen.
2: Ich bin Leon, ich bin der Drummer.
3: Und ich bin Manu und ich spiele Gitarre.
1: Hallo Jungs, woher kommt eigentlich der Name eurer Band? Und gibt es da vielleicht eine besondere Geschichte zu?
3: Der kommt daher, dass Martin und ich mal überlegt haben, wir würden gerne wieder zusammen eine Band machen. Uns war klar, wir wollen Rockmusik mit deutschen Texten machen. Und Martin hat dann mal angefangen, ein Gedicht zu schreiben, das Fritten und mein Mädchen heißt. Und das Gedicht war absolut grauenvoll.
1: Okay.
3: Ich habe das meiner Freundin vorgelesen und die meinte, ja, also inhaltlich ist es nicht so gut, aber der Name ist geil für eine Band.
1: Ja, es klingt doch irgendwie ganz cool. Und musiktechnisch, in welche Richtung geht das vom Klang so?
2: Oder sind wir uns selber tatsächlich nicht ganz einig? Wir haben jetzt immer ganz nett Frittenrock genannt. Also tatsächlich, ja, Rock mit ein bisschen Punk dabei.
1: Gut, dann hören wir mal einfach kurz rein.
4: Sie sagen, in der Rockmusik sei sowas nicht wichtig. Möchtest du mein Freund sein, weil die Musik ganz schön fetzt. Muss ich dich enttäuschen, alle Plätze sind besetzt.
1: Das hört sich definitiv nach Spaß und gute Laune an.
5: Hallo, wir sind Fritten und mein Mädchen und wir freuen uns auf den Rockhock im Wilden Michel am 16.10. mit euch.
1: Ihr habt's gehört, wenn das genau euer Jam ist, dann ab nach Furtwangen-Lienach zum Wilden Michel. 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Los geht's ab 18 Uhr, wir sehen uns dort.
0: Und

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1: Heute bleibt es größtenteils bewölkt. Die Temperaturen liegen aktuell bei etwa 17 Grad in Furtwangen und in Bösingen, 15 Grad in Speichingen und 14 Grad in Simmersfeld. Morgen wird es dann etwas sonniger mit Höchsttemperaturen von bis zu 17 Grad.
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2: Ich bin Tine Klimach. Bundespräsident Frank-Walter Steinmeier will am Nachmittag den SPD-Politiker Alexander Schweizer zum neuen Arbeitsminister ernennen. Bundeskanzler Merz erwartet vom neuen Mann Tempo bei den geplanten Reformen. Schweizer selbst bedankte sich am Nachmittag für das Vertrauen.
3: Ich empfinde in einem gewissen Strudel der Gefühle seit einigen Stunden doch sehr viel Motivation, Entschlossenheit. Und ich empfinde es auch als große Ehre, dass ich hier stehen darf.
2: Später soll Alexander Schweizer als neuer Arbeitsminister im Bundestag vereidigt werden. Das Leben in Deutschland hat sich im September so stark verteuert wie fast seit 3 Jahren nicht. Getrieben von hohen Energiepreisen hat die Inflation die Marke von 3% überschritten. Waren und Dienstleistungen kosteten 3,3% mehr als ein Jahr zuvor. Das Statistische Bundesamt bestätigte damit vorläufige Zahlen.
4: Ganz besonders zeigten sich die gestiegenen Preise den Experten nach an den Tankstellen und beim Heizöl. Sprit verteuerte sich in einem Jahr um fast 40%, leichtes Heizöl sogar um knapp 75%. Im Oktober wurde dann der Tankrabatt eingeführt, das dürfte die Inflation bis Jahresende etwas dämpfen. Bei Nahrungsmitteln stiegen die Preise im September dagegen kaum, nur um 0,4%. Eier oder frisches Gemüse wurden zwar teurer, Butter, Obst und Öle wurden dafür günstiger. Ursula Winkler, Nachrichtenredaktion.
2: Das Bundeswirtschaftsministerium plant eine nationale Gasreserve zur Krisenvorsorge. Der Umfang soll 24 Milliarden Kilowattstunden betragen, etwa 10% der deutschen Speicherkapazität. Finanziert wird es über eine Umlage für Gaskunden. Die Kosten zwischen 3,70 Euro und 7,20 Euro pro Jahr. Der Aufbau soll nach der entsprechenden Gesetzesänderung im Jahr 2027 beginnen. Ein möglicherweise defektes Funkgerät in einem Flugzeug von Korfu auf dem Weg nach Nürnberg hat den Notfallcode für eine Entführung gesendet und damit einen Großeinsatz von Rettungskräften ausgelöst. Eurofighter stiegen heute auf und begleiteten den Flieger. Der Airport Nürnberg wurde gegen Mittag gesperrt. Knapp eine Stunde nach der sicheren Landung kam die Entwarnung. Die Ermittlungen zur Ursache für den Alarm laufen noch.
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5: Mit Christine Bonfert. Auf dem Arbeitsmarkt bei uns in der Region geht's langsam bergauf. In Rottweil, Tuttlingen und im Schwarzwald-Baar-Kreis ist die Arbeitslosigkeit gesunken. Insgesamt waren im September rund 320 Menschen weniger arbeitslos als im August. Die Arbeitsagentur warnt aber, die Nachfrage nach neuen Mitarbeitern bleibt gering. Und in Baden-Württemberg werden weniger illegale Einreisen registriert. Bis Ende September waren es knapp 9.800 Menschen, die unerlaubt über Frankreich oder die Schweiz zu uns ins Land gekommen sind. Das sind rund 600 weniger als im gleichen Zeitraum ein Jahr davor. Und ein Großteil der Betroffenen wurde direkt an der Grenze auch wieder zurückgewiesen oder abgeschoben.
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Black sind mit Wonderful

Colin Wernkamp ist am Boden angekommen. Er ist 24 Jahre alt, seine Mutter ist schwer krank. Seine erste Ehe geht gerade in die Brüche und es kommt zur regelrechten Schlammschlacht. Er hat keinen Job, kein Geld, wohnt bei Freunden. Sein Label hat ihn fallen gelassen, man glaubt nicht mehr an ihn und seine Musik. Man hat es versucht, aber es sollte einfach nicht sein. Aber gerade hier am Boden, wenn alles verloren scheint, hat man die Freiheit, neu zu starten. Colin hat Zeit. Wie gesagt, er hat keinen Job. Und natürlich ist alles richtig doof gerade, aber es ist schon irgendwie so doof, dass er eigentlich nur darüber lachen kann. Und aus genau dieser Stimmung heraus schreibt er einige Songs. Traurige Songs, die aber auch irgendwie ironisch und lustig zugleich sind. Also genau diese Stimmung widerspiegeln, in der er sich gerade befindet. Und mit einem dieser Songs landet er seinen größten Hit.

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1: Heute bleibt es größtenteils bewölkt. Die Temperaturen liegen aktuell bei etwa 17 Grad in Furtwangen und in Bösingen, 15 Grad in Spalchingen und 14 Grad in Simmersfeld. Morgen wird es dann etwas sonniger mit Höchsttemperaturen von bis zu 17 Grad.
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1: Ich hoffe, ihr habt euch heute noch nicht aufgeregt über Leute, die gewisse ungeschriebene Gesetze nicht einhalten. Ich frage, was gilt für euch im Alltag? Ungefragt. Und wo habt ihr euch schon mal über andere geärgert? Marina aus Heilbronn.
2: Hallo.
1: Was ist denn für dich ein ungeschriebenes Gesetz, sag mal?
2: Dass man, wenn man entweder in die Straßenbahn oder in den Bus rein will, dass man die Leute zuallererst rauslässt und vor allem sich nicht durchquetscht, das ist total ein Unding, dass man da fast sein Kind an der Hand verliert, weil sich da manche meinen, da jetzt unbedingt jetzt reinzuquetschen, bevor der andere draußen ist.
1: Ja, die wollen unbedingt einen freien Sitzplatz haben, der da gerade frei wurde. Das ist
2: genau,
1: so die Not, ne?
2: Also ganz furchtbar.
1: Oh, das kenne ich. Weißt du, was mich total aufregt? Gerade jetzt so am Wochenende, wenn ich vor einer Parklücke stehe, die gleich frei wird, die Person sitzt schon im Auto und muss eigentlich nur rausfahren und dann lässt die sich ewig Zeit. Ich könnte durchdrehen.
2: Ja, das kenne ich ja. Oder an der Tankstelle auch. Sie haben gezahlt, sie steigen ein, sie schmalen sich an und dann wird als erstes das Handy rausgeholt. Ah, dann mach's vorher. Da kann man sich schon manchmal drüber aufregen. Aber ja. Manchmal lebt man leichter, wenn man einfach mal kurz durchatmet.
1: Welche ungeschriebenen Gesetze gelten für euch im Alltag? 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
1: Heute bleibt es größtenteils bewölkt. Die Temperaturen liegen aktuell bei etwa 17 Grad in Furtwangen und in Bösingen, 15 Grad in Schwalchingen und 14 Grad in Simmersfeld. Morgen wird es dann etwas sonniger mit Höchsttemperaturen von bis zu 17 Grad.
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2: Ich bin Tine Klimach. Bundespräsident Frank-Walter Steinmeier will am Nachmittag den SPD-Politiker Alexander Schweizer zum neuen Arbeitsminister ernennen. Bundeskanzler Merz erwartet vom neuen Mann Tempo bei den geplanten Reformen. Schweizer selbst bedankte sich am Nachmittag für das Vertrauen.
3: Der neue Arbeitsminister spricht von einem Strudel der Gefühle und einer großen Ehre. Er wolle die geplanten Reformen zügig und gründlich auf den Weg bringen, aber erst nachdem sich die Koalition in allen Punkten einig geworden ist. Und genau das ist der Knackpunkt. Die abschlagsfreie Frührente ist noch umstritten. Die Union will sie wieder abschaffen, die SPD pocht darauf. Kanzler Merz erwartet, dass die Regierung noch in diesem Jahr einen Gesetzesentwurf abnickt, dann habe Schweizer seinen Job gemacht. Solch ein Entwurf hätte schon längst vorliegen müssen, kritisiert Merz. Thomas Bremser, Nachrichtenredaktion.
2: Berlins linke Co-Fraktionsvorsitzende Elif Erhalp hat Kanzler Friedrich Merz Warnung vor einer Koalition in Berlin scharf zurückgewiesen. Das halte sie für nicht akzeptabel, sagte Erhalp. Merz dürfe sich nicht in die Berliner Regierungsbildung einmischen. Die Sondierungen mit Grünen und SPD liefen gut. Viele Gemeinsamkeiten seien festgestellt worden. Merz hatte eine Koalition mit der Linken als Belastung für die Bundesregierung bezeichnet. Papst Leo ist für seine geplante OP in einem römischen Krankenhaus angekommen. Mit Polizeieskorte rollte er auf das Klinikgelände. Bei dem 71-Jährigen soll noch heute Nachmittag ein Knoten in der Lunge entfernt werden.
4: Patienten hängen in den Klinikfenstern und winken. Unten applaudieren die Leute, als Leo hier die Klinik betritt. Die quälende Ungewissheit, die er sicherlich spürt, war ihm nicht anzumerken. Erst nach dem Eingriff wird er wohl wissen, ob der Knoten harmlos oder bösartig ist. Bei einer Routinekontrolle hatten Ärzte den Knoten entdeckt und ihm zur OP geraten. Und nun hoffen viele weltweit, auch Nichtgläubige, dass alles gut über die Bühne geht. Claudia Wächter.
2: Die Beschäftigten der insolventen Warenhauskette Galeria erhalten Insolvenzgeld von der Bundesagentur für Arbeit. Es soll über eine Bank vorfinanziert werden, damit es schnell zur Auszahlung kommen und die Beschäftigten erreichen kann. Damit ist eine Voraussetzung erfüllt, um den Geschäftsbetrieb zunächst fortzuführen.
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5: Mit Christine Bonfert. Autofahrer auf der B27 bei Balingen brauchen weiterhin etwas Geduld. Die Baustelle ist fast fertig, die Anschlussstellen sind wieder offen, allerdings bleiben einzelne Spuren gesperrt. Aktuell laufen noch letzte Arbeiten an den Leitplanken. Bis nächste Woche Freitag soll dann wieder alles frei sein. Und noch bis Freitag läuft bei uns in Baden-Württemberg die Aktionswoche Armut bedroht alle, ein Projekt der Liga Baden-Württemberg. Es geht darum, Armut sichtbar zu machen, Betroffenen Gehör zu verschaffen und soziale Akteure miteinander zu vernetzen. Im Mittelpunkt steht dieses Jahr auch der Zusammenhang zwischen Armut, Einsamkeit und Gesundheit.
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8: Heute bleibt es größtenteils bewölkt. Die Temperaturen liegen aktuell bei etwa 17 Grad in Furtwangen und in Bösingen, 15 Grad in Speichingen und 14 Grad in Simmersfeld. Morgen wird es dann etwas sonniger mit Höchsttemperaturen von bis zu 17 Grad.
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2: Heute Abend könnte etwas Regen vom Himmel fallen. Momentan liegen die Temperaturen bei ungefähr 13 Grad in Königsfeld und in Schramberg, 12 Grad in Gunningen und 11 Grad in Meßstetten. Die Nacht gestaltet sich weiterhin bewölkt und nass und am Mittwoch können wir uns dann wieder auf etwas mehr Sonne freuen, mit Höchsttemperaturen von bis zu 17 Grad.
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3: Ich bin Tine Klimach. Nach dem Rückzug von Bärbel Bas hat die Bundesregierung schnell einen neuen Arbeitsminister gefunden. Alexander Schweizer wird noch heute vereidigt. Doch wer Bas an der SPD-Spitze folgt, ist noch unklar. Im Dezember soll die Partei eine neue Führung wählen. Verteidigungsminister Boris Pistorius hat eine Kandidatur heute ausgeschlossen.
4: Ich werde als Parteivorsitzender definitiv nicht antreten, weil ich mit meiner Aufgabe, die Sicherheit dieses Landes zu garantieren, wirklich ausgelastet bin, um das ein für alle Mal klar zu sagen.
3: Die SPD-Führung will bei einem Parteitag um den Jahreswechsel herum die gesamte SPD-Führungsriege neu wählen lassen. Nach einem Brandanschlag auf eine Starlink-Bodenstation in Polen hat die Polizei zwei türkische Staatsbürger bei Stuttgart festgenommen. Die Verdächtigen sollen einen Brandbeschleuniger auf einen Schaltschrank der Anlage geschossen haben. Das Starlink-Satellitennetz ist ein strategisch wichtiger Bestandteil der ukrainischen Verteidigung im Krieg gegen Russland. Die polnische Regierung vermutet russische Geheimdienste dahinter. Jetzt entscheiden die deutschen Justizbehörden über die Auslieferung der beiden Verdächtigen nach Polen. Entführungsalarm am Nürnberger Flughafen. Ein Flugzeug aus Korfu hat heute einen Notfallcode für eine mögliche Entführung gesendet. Daraufhin stiegen Eurofighter der Bundeswehr auf. Inzwischen ist klar, für die Passagiere bestand keine Gefahr.
5: Ein Großeinsatz von Polizei, Feuerwehr und Spezialkräften am Nürnberger Flughafen. Aus dem Cockpit einer Boeing 737 war ein Notfallcode gesendet worden, ein internationales Signal für eine Flugzeugentführung. Zwei Eurofighter aus Neuburg an der Donau begleiteten die Maschine bis zur Landung. Der Flughafen wurde vorsorglich gesperrt. Nach knapp einer Stunde dann die Entwarnung, allen Passagieren und der Besatzung geht es gut. Nach ersten Erkenntnissen könnte ein defektes Funkgerät den falschen Alarm ausgelöst haben. Fabian Schaffer, Nachrichtenredaktion.
3: US-Botschafterin Kimberly Guilfoyle muss ihren Posten in Griechenland räumen. Das Weiße Haus hat sie zum Rücktritt aufgefordert. Zuvor hatte das Wall Street Journal Nachrichten veröffentlicht, die belegen sollen, dass sie einen Trump-Spender um eine Überweisung von $100,000 gebeten habe, um Schulden zu begleichen. Im Gegenzug soll sie ihm Zugang zur Regierung angeboten haben.
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6: Mit Christine Bonfert. Auf dem Arbeitsmarkt bei uns in der Region geht's langsam bergauf. In Rottweil, Tuttlingen und im Schwarzwald-Baar-Kreis ist die Arbeitslosigkeit gesunken. Insgesamt waren im September rund 320 Menschen weniger arbeitslos als im August. Die Arbeitsagentur warnt aber, die Nachfrage nach neuen Mitarbeitern bleibt gering. Und in Baden-Württemberg werden weniger illegale Einreisen registriert. Bis Ende September waren es knapp 9.800 Menschen, die unerlaubt über Frankreich oder die Schweiz zu uns ins Land gekommen sind. Das sind rund 600 weniger als im gleichen Zeitraum ein Jahr davor. Und ein Großteil der Betroffenen wurde direkt an der Grenze auch wieder zurückgewiesen oder abgeschoben.
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1: Mit Jenny Lukacs. Hallo. 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

0: 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Der Eintritt ist kostenlos und danach könnt ihr beim verkaufsoffenen Sonntag einen schönen Bummel durch die Stadt machen. Also packt doch einfach eure Familie ein und ab nach Villingen.
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1: mit Jenny Lukacs. Hallo! Und unsere zweite glückliche Gewinnerin war Victoria Kisser. Sie durfte zusammen mit 4 weiteren Personen in der Stretch-Limo auf den Vasen fahren. Hin- und Rückfahrt inklusive. Und im Fürstenberg-Zelt gingen natürlich auch Essen und Getränke aufs Haus. Ich war am Samstag live für euch vor Ort und habe unsere Vasen-VIPs mal gefragt, wie sich so ein Abend anfühlt, wenn man sich wirklich um so gar nichts kümmern muss. Victoria, mal ganz ehrlich, wie fühlt sich das an, wenn man mit einer Stretch-Limo auf den Vasen gefahren wird und später auch noch ganz bequem wieder nach Hause kommt?
2: Ja, Luxus pur. Ja, und ich fühle mich ein bisschen wie Pretty Woman. Pretty Woman, walking down the street.
1: Pretty Woman. Paul, du bist ja der Ehemann von Victoria. Wie war denn deine Reaktion, als du deine Frau bei uns im Radio gehört hast und klar war, ihr fahrt tatsächlich als VIPs auf den Vasen?
3: Meine Frau ist schon für Überraschungen sehr speziell, aber ich müsste tatsächlich zweimal zuhören, ob sie das erstmal war. Und wo ich das dann gehört habe, erstmal wow. Geil, also da kommt einiges auf uns zu, ey. Das wird echt geil.
1: Und bevor es dann so richtig losging, wollte ich natürlich noch wissen, worauf sich unsere Gewinner am meisten freuen. Jetzt mal Hand aufs Herz. Worauf freut ihr euch heute Abend am meisten? Auf die Stimmung im Zelt, das Essen und die Getränke oder vielleicht doch auf die Fahrt in der Limo?
2: Ganz ehrlich, auf die Limousine und ja, aber danach auch das Essen und der Spaß, ja.
3: Mit Freunden halt Zeit zu verbringen, einfach mal einen geilen Abend zu genießen. Das wird man wahrscheinlich nie vergessen.
1: Ja, so kann man sich einen Vasenbesuch natürlich gefallen lassen.
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6: Heute Abend könnte etwas Regen vom Himmel fallen. Momentan liegen die Temperaturen bei ungefähr 13 Grad in Königsfeld und in Schramberg, 12 Grad in Gunningen und 11 Grad in Meßstetten. Die Nacht gestaltet sich weiterhin bewölkt und nass und am Mittwoch können wir uns dann wieder auf etwas mehr Sonne freuen, mit Höchsttemperaturen von bis zu 17 Grad.
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7: Ich bin Tine Klimach. Bundespräsident Frank-Walter Steinmeier hat den SPD-Politiker Alexander Schweizer zum neuen Bundesarbeitsminister ernannt, nur einen Tag nach dem Rücktritt von Bärbel Baas. Steinmeier überreichte dem früheren Ministerpräsidenten von Rheinland-Pfalz die Ernennungsurkunde. Die Koalition, mahnte er, die Erneuerung des Landes verlange Disziplin, gegenseitiges Vertrauen und Kompromissbereitschaft, sagte er. Es brauche eine Regierung, die anpacke. Die Bundesregierung plant, dass Unternehmen künftig die Arbeitszeit flexibler gestalten können. Das wäre das Aus für den starren 8-Stunden-Tag. Kanzler Friedrich Merz sieht darin auch eine Chance für die Beschäftigten. Das sagte er beim Arbeitgebertag in Berlin.
8: Betriebe im Ausland machen es vor. Da arbeiten die Beschäftigten teilweise 12 Stunden am Stück, dafür nur 3 Tage die Woche. Die Mitarbeiter hätten so viel Zeit für die Familie, sagt Merz. Für Firmen sind flexible Arbeitszeiten eine Chance, gerade wenn mehr zu tun ist als sonst. Gewerkschaften warnen vor mehr Stress und weniger Schutz vor Überstunden. Das Gesetz ist längst überfällig und fällt auch in den Bereich des neuen Arbeitsministers Schweizer. Der dürfte mit der Rentenreform aktuell aber genug zu tun haben. Thomas Bremser, Nachrichtenredaktion.
7: Deutschland plant eine nationale Gasreserve für die Krisenvorsorge. Das Bundeswirtschaftsministerium hat jetzt einen Gesetzentwurf vorgelegt. Die Reserve soll 24 Milliarden Kilowattstunden umfassen, etwa 10% der deutschen Speicherkapazität. Eingesetzt werden darf sie ausschließlich im Notfall durch die Bundesnetzagentur. Finanziert wird sie über eine Umlage. Für Haushaltskunden bedeutet das laut Entwurf zwischen knapp 4 und gut 7 Euro im Jahr. Der Aufbau soll 2027 starten. Aktuell sind die Gasspeicher in Deutschland zu über 60% gefüllt. Das hatte Sorgen über die Gasversorgung im Winter ausgelöst. Die Beschäftigten der insolventen Warenhauskette Galeria erhalten Insolvenzgeld von der Bundesagentur für Arbeit. Es soll über eine Bank vorfinanziert werden, damit es schnell zur Auszahlung kommen und die Beschäftigten erreichen kann. Damit ist eine Voraussetzung erfüllt, um den Geschäftsbetrieb zunächst fortzuführen.
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9: Mit Christine Bonfert. Autofahrer auf der B27 bei Balingen brauchen weiterhin etwas Geduld. Die Baustelle ist fast fertig, die Anschlussstellen sind wieder offen. Allerdings bleiben einzelne Spuren gesperrt. Aktuell laufen noch letzte Arbeiten an den Leitplanken. Bis nächste Woche Freitag soll dann wieder alles frei sein. Und noch bis Freitag läuft bei uns in Baden-Württemberg die Aktionswoche Armut bedroht alle, ein Projekt der Liga Baden-Württemberg. Es geht darum, Armut sichtbar zu machen, Betroffenen Gehör zu verschaffen und soziale Akteure miteinander zu vernetzen. Im Mittelpunkt steht dieses Jahr auch der Zusammenhang zwischen Armut, Einsamkeit und Gesundheit.
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1: Mit Gianni Lukács. Hallo. Habt ihr euch eigentlich auch schon mal gefragt, wie lange eine Umleitung eigentlich gehen kann? Ich schon. 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
6: Heute Abend könnte etwas Regen vom Himmel fallen. Momentan liegen die Temperaturen bei ungefähr 13 Grad in Königsfeld und in Schramberg, 12 Grad in Gunningen und 11 Grad in Meßstetten. Die Nacht gestaltet sich weiterhin bewölkt und nass und am Mittwoch können wir uns dann wieder auf etwas mehr Sonne freuen, mit Höchsttemperaturen von bis zu 17 Grad.
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7: Ich bin Tine Klimach. Bundespräsident Frank-Walter Steinmeier hat den SPD-Politiker Alexander Schweizer zum neuen Bundesarbeitsminister ernannt. Steinmeier überreichte dem 53-Jährigen dazu die Ernennungsurkunde. Schweizer wird Nachfolger von Bärbel Baas. Sie hatte gestern ihren sofortigen Rücktritt als Ministerin und als SPD-Vorsitzende erklärt. Die Ernennung nutzte Steinmeier auch für mahnende Worte an die Adresse der Koalition.
8: Unser Land braucht eine Regierung, die zusammenhält und anpackt. Und dafür wünsche ich Ihnen Kraft und gutes Gelingen. Es geht um viel.
7: Alexander Schweizer wird morgen im Bundestag als Arbeitsminister vereidigt. Das Bundeswirtschaftsministerium bringt den Aufbau einer nationalen Gasreserve auf den Weg. Der Gesetzentwurf aus dem Haus von Ministerin Katharina Reiche liegt jetzt vor.
9: Die Gasreserve soll eine Vorsorge für Krisenfälle sein, damit es keine Versorgungsengpässe gibt, etwa bei Sabotage oder wenn wochenlang kein Gas aus Norwegen durch die Pipelines nach Deutschland fließt. Die Reserve soll ausschließlich für solche Notfälle da sein. Finanziert werden soll sie über eine Umlage, die die Gaskunden zahlen. Ein Haushalt, der im Jahr 20.000 Kilowattstunden verbraucht, muss mit Mehrkosten bis zu 7 Euro rechnen. Der Entwurf muss nun noch mit den anderen Ministerien abgestimmt werden. Thomas Brock, Nachrichtenredaktion.
7: Der Komiker und Buchautor Harpe Kerkeling hat sich gerührt über eine Petition gezeigt, die ihn als Bundespräsidenten vorschlägt. Fast 155.000 Menschen haben den Online-Aufruf Harpe Kerkeling als Bundespräsident unterschrieben. In einem Gespräch mit dem Spiegel sagte der 61-Jährige, die Idee, eine queere Person zum Staatsoberhaupt zu machen, wolle er nicht unterbinden. Zwar werde die Petition wohl keinen Erfolg haben, könne aber eine Diskussion anstoßen, die der freien Gesellschaft gut tue. Die CDU werde aber jemanden nach ihren Vorstellungen auswählen. Er hoffe, dass die Wahl auf die richtige Frau falle. Die Schulproteste in Paris und anderen französischen Großstädten haben erneut in Gewalt und massive Polizeieinsätze gemündet. In Paris ging die Polizei mit Wasserwerfern und Tränengas gegen Randalierer vor, die sie mit Gegenständen beworfen sowie Geschäfte und Cafés beschädigt hatten. Die massive Gewalt ging dabei zumeist nicht von den Schülern, sondern von aggressiven Gruppierungen, teils schwarz gekleideter Angreifer aus, wie Medien berichteten.
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1: Mit Klaus Winter. What's Going On von Marvin Gaye aus dem Jahr 1971 ist zweifellos ein Meisterwerk, doch beinahe wäre es nie entstanden. Inspiriert durch Marvins Bruder, der vom Vietnamkrieg zurückgekehrt war, sowie von sozialen Unruhen, Rassenspannungen und persönlichen Problemen, beginnt Marvin seine musikalische Ausrichtung zu überdenken. What's Going On klingt völlig anders als seine Alben davor. Lässig, aber dunkel, so zwischen Gospel und Jazz, zwischen Hoffnung und Depression. Eines der Songs ist Mercy, Mercy Me. Das Album ist bis heute ein kraftvolles Statement gegen Krieg, Armut und Ungerechtigkeit. In Inner City Blues singt Marvin Gaye aus der Perspektive eines Mannes, der die Ungerechtigkeit hautnah erlebt und einen Ausweg sucht. Oh, 1970 war kein gutes Jahr für Marvin Gaye. Seine Duettpartnerin Tammy Terrell war an einem Hirntumor gestorben und er selbst war drogensüchtig. Obie Benson von den Four Tops präsentierte Gaye den Song What's Going On, der sich die Frage stellt, was geht hier eigentlich ab? Das Lied schoss bis auf Platz 1 der Charts. Ja, der Song ist ein absolutes Meisterwerk der Musikgeschichte. Jetzt in voller Länge, What's Going On von Marvin Gaye.
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1: Ungeschriebene Gesetze. Ich frage euch nach denen, die ihr kennt. 0172 577 1677. Wie zum Beispiel auf der Rolltreppe rechts stehen, links gehen, an der Kasse im Supermarkt nicht vordrängeln oder wenn jemand Fotos macht, nicht einfach durchs Bild laufen. Welche ungeschriebenen Gesetze im Alltag kennt ihr denn noch? Jetzt spreche ich mit Stefan aus Merklingen. Hi Stefan.
2: Hallo Susanka, grüße dich.
1: Sag mal, was gibt's bei dir so im Alltag, worüber du dich aufregst?
2: Ich bin ja in einer großen Familie mit vier Kindern zu Hause und da gibt es schon im Alltag das eine oder andere, wo ich mich aufregen kann. Ich könnte dir mal ein Beispiel machen, wenn man das Toilettenpapier falsch rum aufhängt.
1: Ja!
2: Kennst du das?
1: Ja, natürlich. Oh, das ärgert mich auch total. Das ist halt so eine familiäre Nummer, ne? Ja. Mhm. Wer ist der Verdächtige bei dir?
2: Alle. Es gibt noch eine Steigerung.
1: Bitte.
2: Ja, genau. Toilettenpapier leer und man lässt dann die Pappe hängen.
1: Ja, das ist wirklich doof.
2: Das Allerbeste.
1: Also rund ums Badezimmer muss ich mir das überlegen. Na klar, da gibt es 100 Streitpunkte, die man so auch mit einem Partner haben kann. Also,
2: der Klassiker?
1: Ja,
2: weißt du?
1: Zahnpastatube nicht zumachen, klar.
2: Genau, ja.
1: Oder auch einfach, ja, T-Shirts, Unterwäsche, wenn man in die Dusche springt, einfach auf den Boden knallen. Man ist ja im Hotel.
2: Ja, bei mir ist es so, meine Frau räumt es nicht weg. Ich komme dann morgens ins Bad und da liegt immer noch meine Socken auf dem Boden.
1: Ah, das ist eine Frechheit. Stefan, dann grüß mir jetzt ganz besonders deine Frau, deine Kids, dein Klopapier zu Hause und dir noch einen schönen Tag.
2: Dir auch.

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6: Heute Abend könnte etwas Regen vom Himmel fallen. Momentan liegen die Temperaturen bei ungefähr 13 Grad in Königsfeld und in Schramberg, 12 Grad in Gunningen und 11 Grad in Meßstetten. Die Nacht gestaltet sich weiterhin bewölkt und nass und am Mittwoch können wir uns dann wieder auf etwas mehr Sonne freuen, mit Höchsttemperaturen von bis zu 17 Grad.
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7: Ich bin Tine Klimach. Der SPD-Politiker Alexander Schweizer wurde zum neuen Bundesarbeitsminister ernannt. Bundespräsident Frank-Walter Steinmeier überreichte dem früheren Ministerpräsidenten von Rheinland-Pfalz dazu die Ernennungsurkunde. Zuvor hatte Steinmeier Schweizers Vorgängerin Bärbel Baas im Rahmen eines Gesprächs, wie er sagte, ihre Entlassungsurkunde ausgehändigt. Baas hatte am Vortag ihren sofortigen Rücktritt als Ministerin und als SPD-Vorsitzende erklärt. Die Bundesregierung plant, dass Unternehmen künftig die Arbeitszeit flexibler gestalten können. Das wäre das Aus für den starren 8-Stunden-Tag. Kanzler Friedrich Merz sieht darin auch eine Chance für die Beschäftigten. Das sagte er beim Arbeitgebertag in Berlin.
8: Betriebe im Ausland machen es vor. Da arbeiten die Beschäftigten teilweise 12 Stunden am Stück, dafür nur 3 Tage die Woche. Die Mitarbeiter hätten so viel Zeit für die Familie, sagt Merz. Für Firmen sind flexible Arbeitszeiten eine Chance, gerade wenn mehr zu tun ist als sonst. Gewerkschaften warnen vor mehr Stress und weniger Schutz vor Überstunden. Das Gesetz ist längst überfällig und fällt auch in den Bereich des neuen Arbeitsministers Schweizer. Der dürfte mit der Rentenreform aktuell aber genug zu tun haben. Thomas Bremser, Nachrichtenredaktion.
7: Alarm am Nürnberger Flughafen. Ein Flugzeug aus Korfu hat heute einen Notfallcode für eine mögliche Entführung gesendet. Darauf stiegen Eurofighter der Bundeswehr auf. Inzwischen ist klar, für die Passagiere bestand keine Gefahr.
9: Ein Großeinsatz von Polizei, Feuerwehr und Spezialkräften am Nürnberger Flughafen. Aus dem Cockpit einer Boeing 737 war ein Notfallcode gesendet worden. Ein internationales Signal für eine Flugzeugentführung. 2 Eurofighter aus Neuburg an der Donau begleiteten die Maschine bis zur Landung. Der Flughafen wurde vorsorglich gesperrt. Nach knapp einer Stunde dann die Entwarnung. Allen Passagieren und der Besatzung geht es gut. Nach ersten Erkenntnissen könnte ein defektes Funkgerät den falschen Alarm ausgelöst haben. Fabian Schaffer, Nachrichtenredaktion.
7: Papst Leo hat nach offiziellen Angaben des Vatikans eine Operation an der Lunge gut überstanden. Der Eingriff zur Entfernung eines Knotens sei erfolgreich verlaufen, teilte ein Sprecher am Abend mit. Der 71-Jährige habe in der Klinik in Rom bereits in sein Zimmer zurückkehren können. Weitere Details wurden zunächst nicht bekannt.
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6: Nach einer regnerischen Nacht mit Tiefsttemperaturen von bis zu 9 Grad bringt der Mittwoch etwas Sonnenschein mit sich. Am Morgen liegen die Temperaturen bei etwa 13 Grad in Dornhan, 11 Grad in Aldingen, 12 Grad in St. Georgen und ebenfalls 12 Grad in Winterlingen. Im Laufe dieses Tages steigen die Temperaturen auf bis zu 17 Grad.
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7: Ich bin David Riemer. Die schwarz-rote Koalition hat ihren Streit über die Einführung einer Zuckersteuer beigelegt. Sie soll am Vormittag im Kabinett beschlossen werden, hieß es aus dem Bundesfinanzministerium. Der Kompromiss sieht laut RND eine zweistufige Steuer und Ausnahmen für kleinere Hersteller vor. Mit der Zuckersteuer will Bundesfinanzminister Klingbeil nicht nur Einnahmen für den Bundeshaushalt generieren, sondern auch Getränkeherstellern einen Anreiz geben, den Zuckergehalt zu senken und ihre Produkte gesünder zu machen. Bundespräsident Steinmeier hat den SPD-Politiker Alexander Schweizer zum neuen Bundesarbeitsminister ernannt. Steinmeier überreichte dem 53-Jährigen dazu die Ernennungsurkunde. Schweizer folgt auf Bärbel Baas, die nach einem Trauerfall in der Familie und öffentlichen Angriffen gegen sie ihren sofortigen Rücktritt erklärt hat.
8: Über 2 Meter groß, Veganer, Familienvater, Katholik, Lautern-Fan und leidenschaftlicher Arbeits- und Sozialpolitiker. Das Amt des Arbeitsministers kennt Schweizer schon aus Rheinland-Pfalz. Schon 2-mal leitete er das Landesministerium, bevor er nach dem Rücktritt von Malu Dreyer Ministerpräsident wurde. Viel Zeit, sich im neuen Job in Berlin einzuarbeiten, wird er nicht haben. Er steht unter Reformdruck, vor allem bei der Rente. Ein Knackpunkt ist die geplante Abschaffung der abschlagsfreien Rente nach 45 Beitragsjahren. Die Empfehlung der Rentenkommission lehnt Schweizer aber ab. Ursula Winkler, Nachrichtenredaktion.
7: Bei den Schulprotesten in Frankreich hat es erneut Gewalt gegeben. In der Hauptstadt Paris etwa ging die Polizei mit Wasserwerfern und Tränengas gegen Randalierer im Umfeld eines Demonstrationszuges vor, die sie mit Gegenständen beworfen sowie Geschäfte und Cafés beschädigt hatten.
9: Die Gewalt in Paris und auch in anderen Großstädten ging in der Regel nicht von den Schülern mit ihren vielen handgemalten Transparenten aus, sondern von aggressiven, oft schwarz vermummten Gruppen. Diese mischten sich unter die Demonstrationszüge, attackierten die Einsatzkräfte und begingen Sachbeschädigungen. Daraufhin griffen die Polizisten, die die ansonsten meist friedlichen Protestzüge begleitet hatten, zu härteren Einsatzmitteln. Aus Paris, Michael Evers.
7: Papst Leo hat nach Angaben des Vatikans eine Operation an der Lunge gut überstanden. Der Eingriff zur Entfernung eines Knotens sei erfolgreich verlaufen, teilte ein Sprecher am Abend mit. Der 71-Jährige habe in einer Klinik in Rom bereits in sein Zimmer zurückkehren können. Weitere Details sind noch nicht bekannt.
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1: mit Jenny Lukacs. Hallo, diesen Freitag leuchtet Schweichingen in ganz besonderem Glanz. Von 17 bis 22 Uhr finden erstmals die Speichinger Herbstlichter statt. Die sind präsentiert vom GHV Speichingen. Auf euch wartet ein besonderer Abend, ganz unter dem Motto Einkaufen, Genießen, Wohlfühlen. Die Geschäfte haben länger offen und dazu gibt's Live-Musik, Kunsthandwerk und eine beeindruckende Feuershow. Für den Hunger ist natürlich auch gesorgt. Von Flammkuchen bis Zimtschnecken ist wirklich für jeden Geschmack etwas dabei. Also einfach mal Jacke an und auf geht's zur Premiere nach Speichingen. Es zischt, es dampft, irgendwo pfeift eine Lok und plötzlich ist man in der Vergangenheit. Genau das gibt's bei den Rottweiler Dampftagen. Diesen Samstag und Sonntag jeweils von 10.30 Uhr bis 17.30 Uhr könnt ihr im Bahnbetriebswerk Rottweil historische Dampf- und Dieselloks bestaunen oder mit dem Nostalgiezug in Richtung Villingen oder aber auch Speichingen fahren. Dazu gibt's Modellbahn, eine kleine Echtdampfbahn zum Mitfahren und natürlich auch etwas Deftiges vom Grill. Wenn ihr also Lust auf Nostalgie habt oder einfach mal was anderes erleben wollt, seid ihr dieses Wochenende in Rottweil genau richtig.
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2: Mit Jenny Lukacs. Hallo, es ist wieder mal Zeit für den Rockhock. 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Und dieses Mal spielt dort die Band Fritten und mein Mädchen.
3: Ich bin Leon, ich bin der Drummer.
4: Und ich bin Manu und ich spiele Gitarre.
2: Hallo Jungs, woher kommt eigentlich der Name eurer Band? Und gibt es da vielleicht eine besondere Geschichte zu?
4: Der kommt daher, dass Martin und ich mal überlegt haben, wir würden gerne wieder zusammen eine Band machen. Uns war klar, wir wollen Rockmusik mit deutschen Texten machen. Und Martin hat dann mal angefangen, ein Gedicht zu schreiben, das Fritten und mein Mädchen heißt. Und das Gedicht war absolut grauenvoll.
2: Okay.
4: Ich habe das meiner Freundin vorgelesen und die meinte, ja, also inhaltlich ist es nicht so gut, aber der Name ist geil für eine Band.
2: Ja, es klingt auch irgendwie ganz cool. Und musiktechnisch, in welche Richtung geht das vom Klang so?
3: Oh, da sind wir uns selber tatsächlich nicht ganz einig. Wir haben jetzt immer ganz nett Frittenrock genannt. Also tatsächlich, ja, Rock mit ein bisschen Punk dabei.
2: Gut, dann hören wir mal einfach kurz rein.
0: Sie sagen,

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1: Nach einer regnerischen Nacht mit Tiefstemperaturen von bis zu 9 Grad bringt der Mittwoch etwas Sonnenschein mit sich. Am Morgen liegen die Temperaturen bei etwa 13 Grad in Dornhan, 11 Grad in Aldingen, 12 Grad in St. Georgen und ebenfalls 12 Grad in Winterlingen. Im Laufe dieses Tages steigen die Temperaturen auf bis zu 17 Grad.
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2: Ich bin David Riemer. Papst Leo leidet nach Angaben seiner behandelnden Ärzte an Lungenkrebs. Dies teilte das Ärzteteam der Gemelli-Klinik in Rom nach einer Operation des 71-Jährigen mit. Bei dem Eingriff sei der untere Lappen der rechten Lunge entfernt worden. Die anschließende Untersuchung habe bestätigt, dass es sich bei dem Knoten um ein sogenanntes Lungenadenokarzinom handele. Bundespräsident Steinmeier hat den SPD-Politiker Alexander Schweizer zum neuen Bundesarbeitsminister ernannt. Steinmeier überreichte dem 53-Jährigen dazu die Ernennungsurkunde. Schweizer wird Nachfolger von Bärbel Baas. Sie hatte ihren sofortigen Rücktritt als Ministerin und als SPD-Vorsitzende erklärt. Die Ernennung nutzte Steinmeier auch für mahnende Worte an die Adresse der Koalition. Er sagte:
3: Mit dem heutigen Wechsel im Kabinett bleibt die Bundesregierung auf allen Positionen besetzt. Zugleich bleiben die Erwartungen der Deutschen bestehen. Zuallererst die Erwartung, dass die Erneuerung unseres Landes gelingt. Das ist keine leichte Aufgabe. Diese Aufgabe fordert von allen Verantwortlichen Disziplin, gegenseitiges Vertrauen und die Bereitschaft zum Kompromiss.
2: Bundespräsident Steinmeier. Im Dezember will sich in Sachsen-Anhalt der AfD-Politiker Ulrich Siegmund als Ministerpräsident zur Wahl stellen. Die CDU-Fraktion will dann noch vor der Wahl den Saal verlassen. Um so dem Verdacht aus dem Weg zu gehen, aus den CDU-Reihen könnte es Stimmen für einen AfD-Ministerpräsidenten geben.
4: Es war offenbar nicht leicht für die 15 CDU-Abgeordneten, sich auf dieses ungewöhnliche Vorgehen zu einigen. Über 3 Stunden diskutierten sie hinter verschlossenen Türen in einem Raum im Landtag hier in Magdeburg. Anschließend verkündete Fraktionschef Sven Schulze das Ergebnis. 14 Abgeordnete stimmten zu. Einer will nochmal juristische Beratung in Anspruch nehmen. Und warum das Ganze? Vor einer Woche hatte der AfD-Landtagspräsident 4 Stimmen mehr bekommen, als AfD und BSW zusammen eigentlich haben. Es folgten Spekulationen, CDU-Abgeordnete könnten mit Ja gestimmt haben. Aus Magdeburg, Dörte Hein.
2: Der mit 120 Millionen Euro maximal gefüllte Euro-Jackpot geht nach Nordrhein-Westfalen. Ein Lottospieler oder eine Tippgemeinschaft hat die richtige Zahlen getippt, teilte Westlotto mit. Damit ist der deutsche Lotterie-Rekordgewinn eingestellt. Laut dem Online-Anbieter Lotto24 stammt der Gewinner aus dem Kreis Mettmann und ist 35 Jahre alt.
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1: Nach einer regnerischen Nacht mit Tiefstemperaturen von bis zu 9 Grad bringt der Mittwoch etwas Sonnenschein mit sich. Am Morgen liegen die Temperaturen bei etwa 13 Grad in Dornhan, 11 Grad in Aldingen, 12 Grad in St. Georgen und ebenfalls 12 Grad in Winterlingen. Im Laufe dieses Tages steigen die Temperaturen auf bis zu 17 Grad.
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2: Ich bin David Riemer. Papst Leo hat Lungenkrebs, das sagten seine Ärzte nach einer Operation des 71-Jährigen. Bei dem Eingriff wurde Leo der untere Lappen der rechten Lunge entfernt. Nach einer Gewebeuntersuchung stand dann fest, es ist Krebs.
3: Eine Schreckensnachricht für viele Gläubige. Leo selbst, sagen seine Ärzte hier, habe damit gerechnet, dass es Krebs ist. Seine Prognose sei aber gut, da der Tumor im Frühstadium entdeckt wurde. Etwa 1,5 Stunden wurde der Papst hier operiert. Alles lief wie geplant und einige Zeit später fragte er schon nach seinem Abendbrot. Erst am Wochenende hatte Leo, der sich immer fit hält, völlig überraschend erklärt, er habe einen Lungenknoten. Aus Rom. Claudia Wächter.
2: Die schwarz-rote Koalition hat ihren Streit über die Einführung einer Zuckersteuer beigelegt. Sie soll am Vormittag im Kabinett beschlossen werden. Der Kompromiss sieht laut Redaktionsnetzwerk Deutschland eine zweistufige Steuer und Ausnahmen für kleinere Hersteller vor. Mit der Zuckersteuer will Bundesfinanzminister Klingbeil nicht nur Einnahmen für den Bundeshaushalt generieren, sondern auch Getränkeherstellern einen Anreiz geben, den Zuckergehalt zu senken und ihre Produkte gesünder zu machen. Bundespräsident Steinmeier hat den SPD-Politiker Alexander Schweizer zum neuen Bundesarbeitsminister ernannt. Steinmeier überreichte ihm dazu die Ernennungsurkunde. Schweizer folgte auf Bärbel Baas, die nach einem Trauerfall in der Familie und öffentlichen Angriffen gegen sie ihren sofortigen Rücktritt erklärt hat.
4: Über 2 Meter groß, Veganer, Familienvater, Katholik, Lautern-Fan und leidenschaftlicher Arbeits- und Sozialpolitiker. Das Amt des Arbeitsministers kennt Schweizer schon aus Rheinland-Pfalz. Schon 2-mal leitete er das Landesministerium, bevor er nach dem Rücktritt von Malu Dreyer Ministerpräsident wurde. Viel Zeit, sich im neuen Job in Berlin einzuarbeiten, wird er nicht haben. Er steht unter Reformdruck, vor allem bei der Rente. Ein Knackpunkt ist die geplante Abschaffung der abschlagsfreien Rente nach 45 Beitragsjahren. Die Empfehlung der Rentenkommission lehnt Schweizer aber ab. Ursula Winkler, Nachrichtenredaktion.
2: Zum Fußball. Nach einem erneuten Blitzgegentor und einem Platzverweis für Michael Olise hat der FC Bayern einen weiteren Sieg verpasst. Beim 3:3 im Auswärtsspiel der Champions League bei Viking Stavanger drehten die Bayern um Doppelpacker Harry Kane zwar nach einem 0:2 Rückstand zunächst das Spiel, kassierten aber nach der gelb-roten Karte für Olise in Unterzahl den Ausgleichstreffer. RB Leipzig dagegen kann sich auch in der Königsklasse auf seine Heimstärke verlassen. Das Team gewann gegen die PSV Eindhoven mit 1:0.
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1: Nach einer regnerischen Nacht mit Tiefstemperaturen von bis zu 9 Grad bringt der Mittwoch etwas Sonnenschein mit sich. Am Morgen liegen die Temperaturen bei etwa 13 Grad in Dornhan, 11 Grad in Aldingen, 12 Grad in St. Georgen und ebenfalls 12 Grad in Winterlingen. Im Laufe dieses Tages steigen die Temperaturen auf bis zu 17 Grad.
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2: Ich bin David Riemer. Die schwarz-rote Koalition hat ihren Streit über die Einführung einer Zuckersteuer beigelegt. Sie soll am Vormittag im Kabinett beschlossen werden, hieß es aus dem Bundesfinanzministerium. Der Kompromiss sieht laut RND eine zweistufige Steuer und Ausnahmen für kleinere Hersteller vor. Mit der Zuckersteuer will Bundesfinanzminister Klingbeil nicht nur Einnahmen für den Bundeshaushalt generieren, sondern auch Getränkeherstellern einen Anreiz geben, den Zuckergehalt zu senken und ihre Produkte gesünder zu machen. Bundespräsident Steinmeier hat den SPD-Politiker Alexander Schweizer zum neuen Bundesarbeitsminister ernannt. Steinmeier überreichte dem 53-Jährigen dazu die Ernennungsurkunde. Schweizer folgt auf Bärbel Baas, die nach einem Trauerfall in der Familie und öffentlichen Angriffen gegen sie ihren sofortigen Rücktritt erklärt hat.
3: Über 2 Meter groß, Veganer, Familienvater, Katholik, Lautern-Fan und leidenschaftlicher Arbeits- und Sozialpolitiker. Das Amt des Arbeitsministers kennt Schweizer schon aus Rheinland-Pfalz. Schon 2-mal leitete er das Landesministerium, bevor er nach dem Rücktritt von Malu Dreyer Ministerpräsident wurde. Viel Zeit, sich im neuen Job in Berlin einzuarbeiten, wird er nicht haben. Er steht unter Reformdruck, vor allem bei der Rente. Ein Knackpunkt ist die geplante Abschaffung der abschlagsfreien Rente nach 45 Beitragsjahren. Die Empfehlung der Rentenkommission lehnt Schweizer aber ab. Ursula Winkler, Nachrichtenredaktion.
2: Bei den Schulprotesten in Frankreich hat es erneut Gewalt gegeben. In der Hauptstadt Paris etwa ging die Polizei mit Wasserwerfern und Tränengas gegen Randalierer im Umfeld eines Demonstrationszuges vor, die sie mit Gegenständen beworfen sowie Geschäfte und Cafés beschädigt hatten.
4: Die Gewalt in Paris und auch in anderen Großstädten ging in der Regel nicht von den Schülern mit ihren vielen handgemalten Transparenten aus, sondern von aggressiven, oft schwarz vermummten Gruppen. Diese mischten sich unter die Demonstrationszüge, attackierten die Einsatzkräfte und begingen Sachbeschädigungen. Daraufhin griffen die Polizisten, die die ansonsten meist friedlichen Protestzüge begleitet hatten, zu härteren Einsatzmitteln. Aus Paris, Michael Evers.
2: Papst Leo hat nach Angaben des Vatikans eine Operation an der Lunge gut überstanden. Der Eingriff zur Entfernung eines Knotens sei erfolgreich verlaufen, teilte ein Sprecher am Abend mit. Der 71-Jährige habe in einer Klinik in Rom bereits in sein Zimmer zurückkehren können. Weitere Details sind noch nicht bekannt.
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1: Nach einer regnerischen Nacht mit Tiefstemperaturen von bis zu 9 Grad bringt der Mittwoch etwas Sonnenschein mit sich. Am Morgen liegen die Temperaturen bei etwa 13 Grad in Dornhan, 11 Grad in Aldingen, 12 Grad in St. Georgen und ebenfalls 12 Grad in Winterlingen. Im Laufe dieses Tages steigen die Temperaturen auf bis zu 17 Grad.
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2: Ich bin David Riemer. Papst Leo hat Lungenkrebs, das sagten seine Ärzte nach einer Operation des 71-Jährigen. Bei dem Eingriff wurde Leo der untere Lappen der rechten Lunge entfernt. Nach einer Gewebeuntersuchung stand dann fest, es ist Krebs.
3: Eine Schreckensnachricht für viele Gläubige. Leo selbst, sagen seine Ärzte hier, habe damit gerechnet, dass es Krebs ist. Seine Prognose sei aber gut, da der Tumor im Frühstadium entdeckt wurde. Etwa 1,5 Stunden wurde der Papst hier operiert. Alles lief wie geplant und einige Zeit später fragte er schon nach seinem Abendbrot. Erst am Wochenende hatte Leo, der sich immer fit hält, völlig überraschend erklärt, er habe einen Lungenknoten. Aus Rom. Claudia Wächter.
2: Die schwarz-rote Koalition hat ihren Streit über die Einführung einer Zuckersteuer beigelegt. Sie soll am Vormittag im Kabinett beschlossen werden. Der Kompromiss sieht laut Redaktionsnetzwerk Deutschland eine zweistufige Steuer und Ausnahmen für kleinere Hersteller vor. Mit der Zuckersteuer will Bundesfinanzminister Klingbeil nicht nur Einnahmen für den Bundeshaushalt generieren, sondern auch Getränkeherstellern einen Anreiz geben, den Zuckergehalt zu senken und ihre Produkte gesünder zu machen. Bundespräsident Steinmeier hat den SPD-Politiker Alexander Schweizer zum neuen Bundesarbeitsminister ernannt. Steinmeier überreichte ihm dazu die Ernennungsurkunde. Schweizer folgt auf Bärbel Baas, die nach einem Trauerfall in der Familie und öffentlichen Angriffen gegen sie ihren sofortigen Rücktritt erklärt hat.
4: Über 2 Meter groß, Veganer, Familienvater, Katholik, Lautern-Fan und leidenschaftlicher Arbeits- und Sozialpolitiker. Das Amt des Arbeitsministers kennt Schweizer schon aus Rheinland-Pfalz. Schon 2-mal leitete er das Landesministerium, bevor er nach dem Rücktritt von Malu Dreyer Ministerpräsident wurde. Viel Zeit, sich im neuen Job in Berlin einzuarbeiten, wird er nicht haben. Er steht unter Reformdruck, vor allem bei der Rente. Ein Knackpunkt ist die geplante Abschaffung der abschlagsfreien Rente nach 45 Beitragsjahren. Die Empfehlung der Rentenkommission lehnt Schweizer aber ab.